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Dankeschön, vielen Dank. Dankeschön.

zuerst. Wir haben an der Gitarre den Michael. 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Am Saxophon, Lukas.

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0: bei mir viel besser, oder? 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
1: Hallo und herzlich willkommen im Kulturton, dem Kultur- und Bildungskanal auf Freirad. Heute in Zusammenarbeit mit dem Stadtarchiv Stadtmuseum Innsbruck. Mein Name ist Marion Umgeher und zusammen im Freiradstudio ist mit mir Dr. Helmut Oehler. Herzlich willkommen, Herr Dr.
2: Oehler. Ja, grüß Gott.
1: Wir sprechen heute über das Freibad Tivoli. Sie haben sich sehr intensiv damit beschäftigt. Das Freibad Tivoli wurde 1961 in Betrieb genommen, nach einer vierjährigen Bauzeit. Wie kann ich mir denn die Lebenswelt damals vorstellen? Wie ist es denn um 1950, 1957, wo man mit den Bauarbeiten beginnt? Wie ist da das Leben in Innsbruck?
2: Ja, ich glaube, dass man sich das heute, 2026, schwer vorstellen kann. Allerdings 1961 sind 16 Jahre vergangen nach dem Ende des Zweiten Weltkrieges. Und ich denke, dass Innsbruck also im Wiederaufbau war, Bombenschäden beseitigen und dass viele Menschen in der Stadt relativ bedürftig waren. Und es hat natürlich eine Sehnsucht gegeben, Sehnsucht nach Freiheit, aber auch Sehnsucht, in die Ferne zu reisen, ans Meer. Und das war natürlich nicht für alle Innsbrucker und Innsbruckerinnen möglich. Und ich denke, dass das Freibad Tivoli sowas ermöglichen wollte. Also als faktisch Ersatzort. Allerdings muss man sagen, die 50er Jahre waren ja auch geprägt von Verdrängung, von Behübschung der Vergangenheit. Das Tivoli in seiner ursprünglichen Form hat allerdings diese Wünsche nicht erfüllt. Im Gegenteil.
1: Wer ist denn eigentlich mit dem Bau beauftragt worden?
2: Ja, entworfen hat das Schwimmbad der Tiroler Architekt Norbert Heltschel, der 1919 in Imst geboren wurde. Und er war der Sieger von einem österreichweit ausgeschriebenen Wettbewerb. Ganz wichtig ist meiner Meinung nach zu erwähnen, dass Heltschel im Zweiten Weltkrieg in Stalingrad war. Er war dort eingeschlossen, ist dort verwundet worden und ist nur mit großem Glück dem Ganzen entkommen. Und das hat ihn sicher geprägt, diese Kriegserlebnisse, als ganz junger Mann. Und diese Erlebnisse kann man auch der Gestaltung im Tivoli ablesen, weil sein großer Ansatz oder Wunsch war, ehrlich zu bauen. Das heißt, er wollte keineswegs die verwendeten Baumaterialien verstecken, verblenden. Und er war eben der Meinung, dass man mit Materialehrlichkeit den Menschen verändern kann, heilen kann, kann man sagen.
1: Also welches Konzept ist ihm da vorgeschwebt? Ich glaube, er hat sehr viel mit Sichtbeton gebaut, oder?
2: Genau. Heltschel war ja einer der Vertreter des Brutalismus. Und Brutalismus bedeutet unter anderem die Verwendung von Sichtbeton. Das heißt, dass man Beton ohne Verputz verwendet. Also der ist dann grau oder war grau, hat aber durch die jeweilige Schalung unterschiedliche Oberflächenstrukturen. Also teilweise kann man die Holzmaserung erkennen. Das war sein ganz großer Ansatz, weil er hat immer wieder betont, dass er ein unsentimentales Werk schaffen will. Unsentimental heißt für ihn vor allem frei vom Niedlichen der 1950er Jahre. Also man wird im Tivoli oder man hat im Tivoli kaum Niedliches gefunden. Es gibt keine Wassernixlein, sondern das Ganze ist sehr herb und pur dahergekommen. Da muss man sich natürlich fragen, inwieweit die Menschen 1961 mit diesem Konzept klargekommen sind. Man darf ja nicht vergessen, ein 30-jähriger Besucher 1961, der war dann 1931 geboren und der war natürlich, was Kunst betrifft, in Innsbruck, Tirol, ganz anders geprägt. Unter anderem natürlich von der Kunstauffassung der Nationalsozialisten.
1: Was hat denn der Norbert Henschel dann geplant und auch umgesetzt konkret?
2: Ja, das beginnt schon mit dem markanten Eingangsbereich, der sicher vielen Innsbrucker und Innsbruckerinnen bekannt ist, mit einer ganz speziellen Dachform, Betonguss. Dieses Dach hat aber die Spitze nach unten und nicht nach oben. Und das Dach ist auf den ersten Blick nicht ganz klar, wie das montiert ist. Es hat einen sehr schwebenden Eindruck. Also das war sicher auch seine Idee von optischer Freiheit. Und im Eingangsbereich befindet sich ja der ganz charakteristische Schriftzug Freischwimmbad Tivoli, den der Architekt ebenfalls entworfen hat. Und wenn man das nächste Mal das Tivoli besucht, sollte man sich einmal die Typografie anschauen, wie er die aus geometrischen Formen entwickelt hat. Und diese Typografie ist dann auch im Inneren des Schwimmbads angewandt worden.
1: Darf ich da ganz kurz noch einhaken, Herr Dr. Oehler? Sie haben vor sich liegen eine Werbebroschüre aus dem Jahr 1962. Mhm. Das ist rausgegeben worden von den Innsbrucker Kommunalbetrieben. Das heißt, Sie können wirklich auch eine Zeitreise mit mir jetzt live im Studio machen. Das heißt, Sie haben dieses Heft vor sich liegen und genau. Beschreiben es jetzt auch. Dieses sehr markante Dach, wo finden wir das jetzt? Weil es gibt ja mittlerweile zwei Eingänge, oder?
2: Naja, das war der ursprüngliche Haupteingang in der Burtschellerstraße. Es hat nur diesen Eingang gegeben, also das war sehr zentral. Was mir da auch wichtig ist, es gibt seitlich vom Haupteingang die Betriebsgebäude und die haben an der Außenseite Bauteile, die mit Natursteinen verkleidet sind. Das ist sehr interessant, weil diese gerundeten Steine in einem starken Kontrast zu diesen glatten Betonflächen stehen. Man kann vermuten, dass diese großen Steine aus der Sill oder aus dem Inn stammen. Damit würde oder hätte Heltschel einen Bezug wieder zum Wasser hergestellt. Weil das ganz große Thema natürlich im Tivoli ist das Element Wasser. Das liegt ja sehr nahe. Das spiegeln dann auch Skulpturen wieder, ehemalige Malereien oder ursprüngliche Malereien. Und es gibt da keine Literatur von Heltschel, aber ich denke, dass es könnte sein, dass er hier auf eben Flussgewässer anspielt. Und andererseits kann man sagen, dass diese Natursteine, diese Aufschichtung von Natursteinen, sehr an traditionelle Tiroler Architektur erinnert oder sehr oder mittelalterliche Architektur. Aber sowas gibt es vor allem heute noch im ländlichen Raum, kann man sowas beobachten.

0: die damals, also 1961, sicher als sehr modern empfunden wurde, progressiv. Es gibt auch nicht keine vergleichbare Architektur aus der Zeit in Innsbruck. Heltschel arbeitet da sehr mit der Dreiecksform. Und die Dreiecke bilden einen sehr markanten Rhythmus. Alles in Sichtbeton ursprünglich. Und da sieht bei der bei den Garagen oder bei der Tribüne erkennt man ein anderes Merkmal des Brutalismus. Und zwar, die er zeigt, wie das Ganze gestützt wird durch Bauelemente. Das hätte man vor 1945 sicherlich verkleidet. Aber man kann genau erkennen, wie quasi die Tribüne vom Unterbau gehalten wird, gestützt wird.
1: Jetzt sind wir bei den Garagen, es ist aber doch ein Freibad. Wie geht es dann weiter? Also man ist bei dem Haupteingang hineingegangen. Was kommt dann?
0: Ursprünglich waren wir dann mit einer Malerei von Wilfried Kirschl konfrontiert, die leider nicht erhalten ist. Kirschl greift in dieser Malerei zumindest teilweise das Flackenalphabet auf, also diese Flacken, mit denen man kommunizieren konnte zwischen Schiffen. Es waren auch sehr kräftige, sommerliche Farben, kann man sagen. Und er vermittelt hier schon einen sehr maritimen Eindruck, eben unbewusst durch diese Anlehnung an diese Flaggen. Wobei eben der Architekt von Anfang an wollte, dass das Schwimmbad ein Gesamtkunstwerk sein soll, eben mit der Verbindung von Architektur, Malerei, Bildhauerei, aber auch von Natur. Also die Natur war ihm ganz wichtig und das Ganze sollte einen Optimismus ausstreuen. Diese Malerei von Wilfried Kirschl befindet sich an der Schmalseite des Kästchenbaus und seitlich davon beginnt die Brücke. Eine sehr geniale Idee von Heltschel. Die Brücke hat vor allem die Funktion, die Besucher und Besucherinnen vom Haupteingang zum Kabinentrakt zu leiten. Dadurch müssen sie nicht über die Liegewiese gehen. Und diese Brücke, die wieder die Metallsteher zeigt, das ist nicht verblendet, hat auch, erinnert sehr an Hafenarchitektur. Und man konnte ursprünglich eben von der Brücke auf, das kann man immer noch, nur haben sich die Becken verändert. Also man kann von der Brücke auf die Schwimmbecken blicken, die aber ursprünglich so eine mittelblaue Farbe aufgewiesen haben. Ich würde das fast als das Divoli-Blau bezeichnen. Das Blau, dieses Blau taucht nämlich überall auf. Das war das Blau im Eingangsbereich bei den Metallteilen. Dann die Kabinentüren waren ursprünglich in dem Blau und dann eben die Becken. Und Wasser, der Hafen, das war um 1961 in der Populärkultur ein wichtiges Thema. Ich möchte da nur an Lieder erinnern, die 1961 sehr populär waren. Weiße Rosen aus Athen.

0: Weiße Rosen aus Athen. Da wird eben das ferne Land besungen, wo keiner auf dich wartet. Dort ist die Welt so fremd und du bist einsam, drum begleiten dich heute Blumen von zu Haus. Das ist nicht uninteressant, weil die Masse der Besucher und Besucherinnen 1961 hat dieses Lied gekannt und es drückt auch die damalige Stimmung wahrscheinlich aus oder Sehnsüchte. Es ist natürlich fraglich, inwieweit Anhänger von Weißen Rosen aus Athen mit der doch sehr kargen Architektur von Heltschel klargekommen sind. Es gibt ja dann noch ein weiteres Lied, das 1961 sehr oft im Radio zu hören war, und zwar Ein Schiff wird kommen. Geht es eben um das Mädchen aus Piräus, das den Hafen, die Schiffe und das Meer liebt und eben auf fremde Schiffe wartet und sich einem Matrosen herbeisehnt. Und diese Sehnsucht nach, vor allem bei uns Italien, 50er, 60er Jahre, die versucht, das Tivoli zu stillen, weil nicht alle Menschen konnten ans Mittelmeer reisen.
1: Fast, also man hat versucht, dieses Maritime eben nach Innsbruck zu holen. Ganz kurz nur, Sie haben mir im Vorgespräch gezeigt, da gab es ja noch ein anderes Element, wo Sie gesagt haben, das erinnert Sie ganz fest an Bullaugen. Wo war das?
0: Ja, diese Glaselemente, also gerundete Glaselemente, die waren ursprünglich im Zentrum der Kabinenbauten. Das war ein Sanitärbereich, also wo es sehr viele Duschen und WCs gegeben hat. Weil was Heltschel getan hat, er hat durch die Fassadengestaltungen auf die Funktionen der Bauteile hingewiesen. Es war ursprünglich so, dass alle Sanitärbereiche die haben an der Außenfassade unverputzte Ziegelwände.
1: Mhm. Eine Besonderheit, weil es ist ein Gesamtkunstwerk, ja, das Norbert Heltschel geplant hat, sind ja auch diese Tiere.
0: Genau.
1: Welche gibt's da und was hat er sich denn dabei gedacht? Hat er sie denn überhaupt umgesetzt?
0: Ja, also Heltschel wollte eben, wie Sie es erwähnt haben, im Tivoli ein Gesamtkunstwerk realisieren. Seine Idee war, dass das Bad einerseits der Erholung dienen soll, aber er hat dem Tivoli auch eine bildende Aufgabe zugeordnet. Und das hat er sich so vorgestellt, dass die Schwimmbadbesucher mit zeitgenössischer Kunst im Bad konfrontiert werden sollen. Vor allem durch eine Art Freilichtmuseum, denn Heltschel hat im Bad Skulpturen, Plastiken positionieren lassen, die damals bekannte Tiroler Bildhauer geschaffen haben. Das war Erich Kewer, Franz Reuler und Peter Schneider. Und ihre Aufgabe war, es hat da einen Wettbewerb gegeben. 1960 hat man da die Entwürfe prämiert. Und die Aufgabe war eigentlich für die Bildhauer, sich mit dem Thema Wasser auseinanderzusetzen. Und die Ergebnisse, das waren eben Tiere, die im oder am Wasser leben. Man könnte da so von Tivolis Tierleben sprechen. es geht um Tiere aus dem Süden, aus dem Norden, zum Beispiel Seehunde, dann gibt es heute noch ein Krokodil und einen Seelöwen, die beim Kinderbecken angesiedelt sind. Dort war ja auch ursprünglich der Kabinentrakt für Mutter und Kind. Und gedacht waren diese Figuren auch zum Sitzen, zum Klettern und zum Kennenlernen von damals zeitgenössischer Kunst, weil das Krokodil und der Seehund, die sind relativ abstrahiert dargestellt. Also es gibt wenig Details, es gibt die Grundform, aber es ist keineswegs ein naturalistischer Ansatz. Es geht nicht darum, minutiös ein Krokodil mit seinen Oberflächen darzustellen. Und in dem Bereich gibt es ja sehr geniales Werk von Peter Schneider. Man könnte es als Welle bezeichnen. Es ist eine Spielplastik ohne Bezug zum Naturalismus. Und diese Spielplastik, die es heute noch gibt, dient zum Durchschauen, man kann hinaufklettern, man kann durchrutschen. Und Peter Schneider hat hier auch versucht, die Umgebung, die Luft in die Plastik mit einzubeziehen. Produziert hat er das so, es gibt ein Metallgerüst oder ein Metallnetz, da hat er die Basisform produziert und dann hat man hier Beton aufgebracht.
1: Herr Dr. Oehler, der Sprungturm ist ja ein sehr markantes Element im Freibad Tivoli. Ist das auch damals so geplant worden?
0: Hälschel hat ja alles genau durchgeplant, nicht nur den Sprungturm, sondern auch die Form der Schlüssel für die Kabinen. Aber markant und auffällig ist natürlich der Sprungturm aus Beton, aus Dreiecksformen gebildet. Einerseits kommt er sehr leicht daher, ist aber durchaus stabil. Und dann ist vielleicht ganz originell, dass der Sprungturm eigentlich die ganze Anlage kirchturmartig überragt. Es gibt ja an der Spitze des Turms bis heute die markante Uhr, schwarze Zeiger auf weiß, die eben in der ganzen Anlage sichtbar sind. Und also der Sprungturm hat durchaus die Anmutung von einer Plastik. Also er ist durchgestaltet. Wenn man so will, könnte man irgendwie man kann sich an was nach oben Strebendes erkennen. Das war ganz im Sinn von Hälschel, der eben im Schwimmbad Ideen oder Anliegen wie Freiheit, Fortschritt realisieren wollte.
1: Jetzt haben wir so viel über das Freibad Tivoli gesprochen, Herr Dr. Oehler. Ich glaube, es ist einfach jetzt eine gute Gelegenheit zu sagen, schauen Sie sich das an, oder?
0: Ja, das ist sicher ganz eine gute Idee. Und bei einem Besuch des Freibads könnte man durchaus einen Kunstrundgang unternehmen und sich vor allem die Plastiken und Skulpturen anschauen, die meistens übersehen werden. Sie sind aber doch wichtig, weil die meisten haben nämlich Funktionen. Also es gibt einen Eisbären, der als Brunnen fungiert, und dann eben die erwähnte Spielplastik, die Kinder bis heute fasziniert. Und ja, man sollte mal mit neuen Augen, also losgelöst von der reinen Funktion des Schwimmens und in der Sonne liegen, sich die Architektur und die Bildhauerarbeiten anschauen. Kann ich nur jedem empfehlen. Es beginnt bei der markanten Schrift im Eingangsbereich.
1: Dann ist es jetzt eine gute Empfehlung, jetzt den Radio abzudrehen und am besten demnächst ins Freibad Tivoli zu gehen, oder?
0: Genau.
1: Alles klar. Wunderbar. Herr Dr. Oehler, vielen lieben Dank für das sehr interessante Gespräch. Wir sind schon am Ende unserer Sendezeit angelangt. Vielen lieben Dank, dass Sie uns jetzt mitgenommen haben ins Freibad Tivoli und auch darüber hinaus ein bisschen sehr viel über die Gestaltung und die Ideen dahinter uns erzählt haben. Das war eine neue Ausgabe vom Kulturton, dem Kultur- und Bildungskanal auf Freirad. Am Mikrofon verabschiedet sich Marion Umgeher.

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0: Hallo und herzlich willkommen bei Von unten im Gespräch. Am Mikrofon begrüßt euch Tamara. Heute geht es um eine Einrichtung, die in der Steiermark seit über 13 Jahren dafür kämpft, dass Menschen gleich behandelt werden, unabhängig von Herkunft, Geschlecht, Alter oder Religion, nämlich um die Antidiskriminierungsstelle Steiermark. Sie unterstützt Betroffene, berät in schwierigen Situationen und liefert durch ihre Datenerhebung wichtige Einblicke in gesellschaftliche Entwicklungen, etwa wo Diskriminierung im Alltag besonders häufig vorkommt oder welche Gruppen in welchen Lebensbereichen besonders betroffen sind. Doch diese Arbeit stand vor ein paar Wochen auf der Kippe. Nach massiven Kürzungen durch die FPÖ-geführte Landesregierung wurde die Finanzierung komplett gestrichen. Leider ist es wenig überraschend, dass eine Stelle, die sich gegen Hass, Ausgrenzung und Ungleichbehandlung einsetzt, den FPÖ-Kürzungen zum Opfer fallen soll. Jetzt gibt es zumindest einen kleinen Hoffnungsschimmer. Die Stadt Graz springt mit 85.000 Euro ein und sichert damit den Notbetrieb für das kommende Jahr. Aber wie lange das halten kann, ist offen. Wir sprechen heute mit Daniela Grabowatz, der Leiterin der Antidiskriminierungsstelle, über die aktuelle Lage, über gesellschaftliche Entwicklungen, die nur dank ihrer Arbeit sichtbar werden, und über beunruhigende Tendenzen vom wachsenden Hass im Netz bis hin zu Altersdiskriminierung oder Benachteiligung am Wohnungsmarkt. Außerdem geht es um einen Fall in Graz, bei dem ein Lehrer in seiner Freizeit Lesekreise zur sogenannten Rassentheorie organisiert hat und was das über Schule, Verantwortung und unser gesellschaftliches Klima aussagt.
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0: Ich sitze mit Daniela Grabowatz, der Leiterin der Antidiskriminierungsstelle. Vielen Dank, dass du da bist heute. Ich freue mich sehr über unser Interview.
3: Ja, danke für die Einladung.
0: Die Antidiskriminierungsstelle gibt es jetzt seit 13 Jahren. Kannst du unseren HörerInnen einen Überblick über die Hauptaufgaben und Ziele der Antidiskriminierungsstelle geben, bitte?
3: Sehr gerne. Die Antidiskriminierungsstelle ist an sich entstanden mit der Idee, dass man allen Menschen in der Steiermark zur Verfügung steht. Das heißt, unabhängig vom Diskriminierungsgrund und unabhängig, ob es eine gesetzliche Grundlage gibt. Aus der Idee geboren, und das muss man sagen, auch eine sehr weitreichende Idee, damaligen Landesrätin Bettina Vollert in Kooperation mit der Stadt Graz, mit dem Bürgermeister außer Dienst Siegfried Nagel, die gesagt haben, es gibt einiges an Diskriminierung, das man bis heute noch nicht sieht oder was nicht aufgegriffen wird, weil es keine gesetzliche Grundlage gibt, weil Stellen auch das nicht aufgreifen, und es braucht immer eine Zeit, bis Leute auch ein Vertrauen in Stellen haben. Deswegen wäre es gut, dass Menschen einfach andocken können, ohne abgewiesen zu werden, also diese Zuständigkeiten auch nicht zu haben. Es ist ja manchmal sehr schwierig, wenn man Leute dann abweist, dass sie jemals wiederkommen oder ein Vertrauen haben. Und das war die Grundidee, für die ich sehr dankbar bin, weil ich hatte sie nicht. Also von dem her, ich habe vorher die Antirassismus-Hotline betrieben und war sehr eng spezialisiert im Antirassismus-Bereich. Ich war aber sehr froh, dass mir diese Aufgabe zugetragen wurde. Und damals war ich noch jung und dachte, ja, dann macht man das halt so. Und es war bei uns ein bisschen wie beim Amtstag bei Gericht, also von Nachbarschaftsfällen bis hin zu Friedhofsordnungen, Bankwesen, Gesetz, alles, was so der menschliche Alltag und das Leben hergibt, ist bei uns gelandet. Und ich habe mich wirklich darüber gefreut, nämlich, dass die Leute erstens das in Anspruch nehmen, zweitens das Vertrauen haben, ihre Geschichte zu erzählen, und drittens, dass man so einen Einblick in die Gesellschaft hat. Warum sage ich das dazu? Weil es normalerweise klassisch ist, unter Diskriminierung versteht man eine ethnische Diskriminierung, da kommt man vielleicht in ein Lokal nicht rein oder wird bei der Bewerbung nicht genommen.
0: Oder Geschlecht.
3: Oder Geschlecht, genau, wo man bei der Bewerbung aufgrund möglicher Schwangerschaft nicht genommen wird oder nicht befördert wird. Also es fallen einen Fälle ein, aber nicht die Bandbreite. Mhm. Und was einem schon gar nicht einfällt, ist, dass man eigentlich auch selbst betroffen sein kann. Und das gar nicht irgendwie wahrnimmt als Diskriminierung, sondern mit einem flauen Gefühl zurücklässt, nicht zu wissen, was man tun kann, und das irgendwann einmal abspeichert. Und das war die Grundidee der Antidiskriminierungsstelle und daraus entstanden sind ganz viele Diskriminierungsgründe, die ich selber nicht am Tapet hatte. Was das Problem der Antidiskriminierungsstelle an sich ist, ist, wir sind nicht spezialisiert. Also das heißt, wir haben ein unglaublich breites Aufgabengebiet. Das heißt, wir müssen selber manchmal recherchieren, wir müssen selber uns zurechtfinden. Aber ich finde, das macht die Arbeit dynamisch und nicht routinemäßig.
4: Ja, das ist auch voll gut, wenn man denn, also wenn man überhaupt den Anspruch hat, sich weiterentwickeln zu wollen und dazulernen zu wollen. Wir gehen nachher nochmal sowieso detaillierter auf die Arbeit ein. Jetzt hätte ich nur noch eine Frage, weil das ja schon jetzt sehr breit geklungen hat, auch mit dem Nachbarschafts-, zum Beispiel Nachbarschaftsthemen. Was sind denn eure Möglichkeiten der Unterstützung? Also was können sich die Leute denn erwarten?
3: Wir sind vorwiegend Juristinnen, die beraten. Das heißt, wir haben eine sehr fokussierte rechtliche Spezialisierung. Aber was uns ja sehr wesentlich ist, ist, dass man die Gegenseite mit einem Interventionsschreiben konfrontiert. Nämlich, dass man die Gegenseite einlädt, zu dem Stellung zu beziehen, eine Möglichkeit der Schlichtung hat. Also, dass man sagt, vielleicht war es ein Missverständnis, vielleicht kann man das auch relativ schnell lösen. Die meisten Menschen, die von Diskriminierung betroffen sind, wollen eigentlich nur Entschuldigung. Also es geht nicht um Schadenersatz oder ein Gerichtsverfahren und auf dieser Ebene diese Möglichkeiten zu eröffnen. Und es gibt ein sehr tolles Wort dafür, das ich sehr gerne habe, aber was man in der heutigen Gesellschaft sehr oft vernachlässigt, ist einmal so eine Rechtsausgleichfunktion. Wenn dir Unrecht getan wird, dass du das Gefühl hast, du kriegst das wieder zurück, du kriegst auch deine Würde zurück, es nimmt jemand wahr und nimmt jemand auf. Und das andere ist auch den sozialen Frieden zu sichern. Also auch klar zu haben, dass man keine Wutbürger, Wutbürgerinnen produziert, weil man sie alleine lässt.
4: Ja. Jetzt war eure Stelle ja auch Teil von den massiven Kürzungen der FPÖ im Land Steiermark. Eure Fördermittel wurden auf Null gestrichen. Welche konkreten Auswirkungen hatte das jetzt auch auf eure Arbeit? Und wie hat sich die Arbeit generell der Antidiskriminierungsstelle im letzten Jahr entwickelt?
3: Wir sind mit 1. Juli auf Null gestellt worden, was für uns eine sehr massive Auswirkung war, weil wir 90% gefördert vom Land Steiermark waren. Das heißt, wir haben nur mehr 10% des Budgets. Dankenswerterweise ist die Stadt Graz mit 30.000 noch eingesprungen, damit wir das heurige Jahr beenden können. Also im Sinne von, dass keiner gekündigt werden hat müssen und dass sozusagen wir einen Notbetrieb haben. Seit voriger Woche weiß ich, dass die Stadt Graz nicht nur bis Ende des Jahres unterstützt, sondern die Antidiskriminierungsstelle auch nächstes Jahr haben möchte und mit 85.000 einen Notbetrieb weiterhin aufrechterhält. Was uns sehr freut, aber sozusagen ein Notbetrieb schaut so aus, dass wir so eine Erstberatung machen können, dass wir sozusagen kurz aufklären können, was wir tun können, sehr wohl Intervention schreiben, aber schwierig wird, dann Gerichtsverfahren durchzuziehen. Also besonders Gerichtsverfahren dauern ja ein paar Monate, also dass man da dabei ist, dass man begleitet, dass man Präzedenzfälle schafft. Und ein großes Thema ist für uns auch die Ben-Hate-App. Also wir haben seit 2018 die Ben-Hate-App, die zum einfachen und anonymen Melden von Hasspostings ist. Und wir haben mittlerweile 22.000 Hasspostings, die gemeldet wurden, die wir strafrechtlich subsumieren und auch anzeigen und weiterleiten. Wir schaffen das momentan nicht. Also wir sind im Minus von 600 Postings, weil wir einfach in dem Notbetrieb diese Postings nicht bearbeiten können. Und ein zweiter Teil ist Stellungnahmen und Äußerungen auch zu gewissen Themen. Also von dem her, wir haben es immer sehr wertvoll gefunden, sachlich beitragen zu können zu Diskursen. Momentan der Diskurs zum Beispiel Kopftuchverbot in den Schulen, das wäre etwas, was wir eine Stellungnahme machen würden und uns auch medial äußern. Aber qualifiziert, also nicht nur eine Meinung kundtun, sondern warum wir auch auf das Bezug nehmen, das ist etwas, was total auf der Strecke bleibt.
4: Gerade bei den Präzedenzfällen denke ich mir, es ist ja nicht nur schade, sondern einfach geht ja wirklich viel verloren, wo die Gesellschaft sich ja potenziell auch wirklich weiterentwickeln könnte, wenn das jetzt wegfällt. Gibt es jetzt gerade Pläne oder Ideen, wie man das vielleicht aus dem Notbetrieb auch wieder rausholt? Ich meine, generell ist es ja wirklich gut, dass die Stadt Graz da jetzt eingesprungen ist. Also ich glaube, da waren nicht alle froh, die das gelesen haben. Aber was sind jetzt so vielleicht die Pläne, wirklich auch aus dem Notbetrieb rauszukommen und vielleicht woanders Fördermittel zu kriegen, vielleicht aus dem Bund oder ich weiß nicht?
3: Also für uns war es von Anfang an klar, dass die Stadt Graz diese 290.000, die wir bis dato vom Land Steiermark bekommen haben, nicht tragen wird können und auch nicht in einer finanziellen Situation ist. Deswegen haben wir uns darauf nie gestützt. Es ist uns aber ein sehr großes Danke und auch Wertschätzung von der Stadt Graz, dass man sagt, es gibt ein Bekenntnis und es gibt auch ein Geld, damit der Notbetrieb oder das Fundament da erhalten bleibt. Was wir versuchen, ist natürlich auf Bundesebene und EU-Ebene Projektförderungen zu lukrieren. Was ich aber verraten darf, ist, Projekte zu lukrieren ist an sich nicht das Thema, aber eine Antidiskriminierungsstelle wird leider nicht finanziert. Also diese klassische Basisarbeit, diese Beratungsarbeit etc. ist schwierig zu finanzieren. Deswegen sind wir sehr dankbar, dass die Stadt Graz diesen Sockelbetrag uns zur Verfügung gestellt hat, weil auf dem kann man hoffentlich aufbauen. Aber momentan sozusagen müssen wir noch abwarten und schauen, ob sich das ausgehen wird.
4: Ja, danke mal für das Update. Jetzt tauchen wir ein bisschen tiefer ein in die Arbeit der Antidiskriminierungsstelle. Vielleicht kommen wir gleich nochmal zurück zu der Ban Hate App. Mhm. Wie genau funktioniert die? Du hast jetzt schon gesagt, man kann Hasspostings sozusagen zu euch schicken oder über diese App halt melden. Und ihr macht dann genau was?
3: Also prinzipiell ist es so, wenn man Hasspostings sieht und auf der Ban Hate sich das runtergeladen hat, das natürlich kostenlos zur Verfügung stellt, ist es so, dass man einen Screenshot vom Posting macht und den Link, wo das Posting ist. Das wird bei uns bei der Ban Hate im diesen Moment auch gemeldet. Wir schauen uns das Posting an und auch, wo der Link ist. Das heißt, wir sichern die Beweise. Warum ist das wesentlich? Das erzähle ich noch sozusagen. Also wir schauen uns das noch einmal an. Wir schauen uns auch den Verlauf an. Hat es irgendeine Diskussion gegeben? War es ein Vorsatz? Wie hat die Person das gemeint? Wer ist das überhaupt? Also von dem her prüfen das einmal. Und die Beweissicherung ist wesentlich für strafrechtliche Verfolgung. Die Person, die das aber meldet und warum wir die Ban Hate auch so gemacht haben, ist Außenschneider. Das heißt, die Person braucht nicht mehr zu Gericht gehen, braucht nicht mehr beweisen, dass das Posting online war, sondern die Beweisaussagekraft liegt bei uns und deswegen sozusagen auch die Beweissicherung. Wir subsumieren das strafrechtlich oder nach dem Verbotsgesetz etc. und leiten das an die Strafverfolgungsbehörden weiter mit der Subsumierung. Und der Melder oder die Melderin bekommen im Chatverlauf von uns Bescheid, was wir mit dem Posting machen und welche rechtlichen Tatbestände wir erfüllt sehen. Das heißt, ich weiß als Melder, Melderinnen, okay, wurde an die und die Behörde geschickt und ist nach Paragraph so und so eine Verhetzung oder eine Verbotsgesetzgeschichte etc. Also ich weiß sofort, was dann damit passiert. Das ist die Grundidee. Ich habe das damals nicht geglaubt, dass wir so einen Erfolg haben werden. Also ich habe damals gedacht, wir werden so zwischen 600 und 800 Meldungen haben. Wir bewerben die Ban Hate ja auch nicht besonders extra, aber wir haben mittlerweile über 3000 Meldungen im Jahr. Wir haben aber personell ja nie aufgestockt. Also wir haben es

0: gut Bescheid, was problematisch sein könnte.
1: Bleiben wir vielleicht gleich beim Thema Social Media. Im letzten Antidiskriminierungsbericht kommt auch vor, dass ein Schwerpunktthema Rassismus ist, wieder neu, nochmal neu aufkommt, vor allem im Netz. Welche Entwicklungen habt ihr da beobachtet?
0: Also was das Spannende ist und wie die Ben Hate entstanden ist, war, dass mit 2015 mit dem Thema Migration und Flucht sehr viele Postings per E-Mail bei uns gemeldet worden sind, wo die Leute gegen Flüchtlinge hetzen, wo sie das mit Tieren vergleichen etc. Also sehr grausliche Geschichten, wo die Leute das Gefühl gehabt haben, die das gelesen haben, wir melden das der Antidiskriminierungsstelle. Das war 2015 bis so 2018, 19 der Grund Nummer eins, warum sozusagen jemand an die Ben Hate herangetreten ist und war, glaube ich, der Motor der Radikalisierung. Also so Ausländerfeindlichkeit geht immer. Also das ist etwas, das geht da eine, hat man schon gelernt. Und wir haben gesehen, dass kurz vor Corona es eine Wende gab und dann mit Corona noch einmal mehr, dass man gecheckt hat, okay, wenn man Hetze und Hatz betreiben will, muss man eigentlich verschiedene Zielgruppen verschieden ansprechen. Dann sind manche vielleicht nicht gegen ausländische Menschen, aber sie haben vielleicht was gegen Transpersonen. Und dann hetzt man mal gegen Transpersonen oder die LGBTIQ-Plus-Community oder sozusagen hetzt einmal gegen die vegane Bewegung und dann sozusagen in der Corona-Zeit sehr, sehr verbreitet und sozusagen für uns ein ganz großes Novum. Und warum Weltanschauung dann einer der größten Tatbestände geworden ist, ist die Klimaaktivistinnen und Aktivisten, die man irgendwie mit Panzer überfahren möchte, Memes irgendwie dargestellt hat, was man nicht alles machen will mit ihnen. Also man merkt, man fängt die Wut, die sich vielleicht ab und an anstaut bei einem Autofahrenden, der vielleicht im Stau steht, fängt man damit an, dass man noch Memes streut und sagt, naja, wir hätten die Lösung so auf die Art für das Problem und sozusagen in dieser Blase bewegt man sich. Das Spannende, was wir gesehen haben, und das war mit der Razzia heuer, mit der Hatecrime-Razzia verbunden, ist, dass voriges Jahr Schreiben von der Landespolizeidirektion an Männer geschickt wurden. Sie mögen sich innerhalb von 24 Stunden melden bei der Polizeiinspektion, weil sie sind gesehen worden, dass sie Kinderpornos sozusagen konsumieren und haben unterschrieben mit dem Landespolizeidirektor, mit irgendeinem Fingierten. Und erst auf den dritten Blick hat man gemerkt, dass das ein Fake ist. Aber was das Spannende dabei war, war nicht dieses Schreiben, sondern dass eigentlich in Jugendkreise Jugendliche damit angeworben worden sind, hey, mach was gegen Kindermissbrauch, das ist voll schier, muss der Fußstand, da gibt so viel Perverse etc. und haben sich diesen radikalisierten Gruppen angeschlossen. Und das ist ein Phänomen, wo man merkt, man versucht halt diese Zielgruppen so gut wie möglich anzusprechen mit gewissen Triggerthemen und kriegt sie dann in ihre Bubble rein.
1: Diese Pedohunter-Geschichte genau. Oder was? Ach genau. Krass, ach krass. Mhm. Das habe ich nicht gewusst, dass das da auch als Vorläufer passiert ist.
0: Genau.
1: Wahnsinn.
0: Also deswegen, und das ist etwas, was man über die Ben Hate beobachten kann, was sehr spannend ist, weil es gewisse Trends gibt. Also von dem her, es gibt immer Gruppen, die einmal gehatet werden und dann flaut's ab, dann kommt die nächste Gruppe und man will Hass eigentlich massentauglich machen und das ist die Problematik, die wir momentan erleben. Also von dem her, es gibt immer irgendwen, den man nicht mag, unter Anführungsstriche, und in diese Falle tappt man dann.
1: Ja, und ich meine, die Social Media Plattformen haben ja sowieso jegliche Moderation mittlerweile ad acta gelegt. Also
0: absolut, ja.
1: Das ist absolut. Ja, es ist ja eigentlich wirklich seit, ich meine, Elon Musk hat damit angefangen, dass Facebook nachzieht. War eigentlich nicht so überraschend, hat mich dann trotzdem überrascht. Auch die teilweise, dass auf Instagram dann schon linke Contents wegmoderiert werden, aber man den wahnsinnigsten, also das wahnsinnigste Zeug trotzdem da verbreiten kann, an hasserfüllten und hetzerischen Kommentaren. Und das ist halt, ja, gerade bei jungen Leuten ein massives Problem, glaube ich, weil ich glaube, ich bin gerade noch in so einer Generation, die das halt, die ohne Internet aufgewachsen ist, wo man halt so ein bisschen so diesen Unterschied und diese ganze Entwicklung mitbekommen hat. Und da bin ich schon sehr dankbar dafür, dass man halt irgendwie versteht, dass was da online passiert, ist halt einfach nicht die Realität. Und es ist sogar für Leute in meinem Alter teilweise so schwer, das zu verstehen. und da auch rauszukommen und immer so, also Social Media Detox zu machen und so, mhm, dazwischen, um sich wieder darauf zu besinnen, was die Realität ist, ne? Und gerade wenn dann solche Plattformen nur noch als Hassschleuder funktionieren, mhm, ist das halt, da hat es natürlich irgendwann Auswirkungen auf die Gesellschaft. Das ist wirklich, es ist
0: also und

0: Was man, glaube ich, auch schafft, ist, wir haben 2019 zum Beispiel schon in der Pressekonferenz und über die Ben Hed gesehen, was mich total erschüttert hat, dass Hackenkreuze, Eiernockeln mit grünem Salat, ganz derbe Judenwitze etc. 2019 auf einmal en vogue geworden sind. Ich meine, das ist heute dann kein neuester Trend mehr, sondern man hat ja schon 2019 aufgebaut auf dem und hat den einfach nur gespreadet. Und das ist etwas, was mich sehr wundert, dass nichts dagegen getan wird. Also von dem her, man lässt es auch zu. Und das ist die problematische Entwicklung, die wir heute auch ernten und die wir politisch ernten.
1: Ja, kommen wir wieder zurück nochmal auf den Antidiskriminierungsbericht. Ein anderes Thema, das der Bericht thematisiert, sind eben auch Herausforderungen der Digitalisierung und Auswirkungen auf ältere Menschen zum Beispiel. Also jetzt gerade fällt mir nur ein, weil ich tatsächlich einen Flug mit Ryanair gebucht habe vor kurzem, dass die jetzt nur noch ihre Tickets digital anbieten ab Mitte November. Welche spezifischen Probleme gibt es da für ältere Menschen und wie kann dem begegnet werden?
0: Also was man gesehen hat und was die Corona-Zeit mit sich gebracht hat, ist eine unglaublich rasante Digitalisierung. Das heißt, jede und jeder, der nicht mitgekommen ist, ist jetzt schon auf der Strecke geblieben, weil er ja schon die erste Phase nicht durchgemacht hat. Und was mich total erstaunt hat, ist zum Beispiel, dass die graue Star-Operationen eine Zeit lang, also das ist jetzt ein paar Jahre schon her, aber es zeigt auch sehr deutlich, wie absurd das wird, weder vom Krankenhaus organisiert wurden, also von dem her im Computersystem, noch vom Augenarzt oder Augenärztin. Also man hat das den Patienten, Patientinnen übertragen, weil es einen Streit gegeben hat zwischen Privatärzten und Ärztinnen und dem Krankenhaus. Und dann hat man den Patienten gesagt, naja, Sie müssen das selber einfügen und das System und dann kriegen Sie einen OP-Termin. Für jemanden, der einen grauen Star hat und fast nichts mehr sieht, ist das wirklich eine Verhöhnung. Man hat sich Gott sei Dank nach einem halben Jahr dann Gedanken gemacht und das umgestellt, aber er will damit nur die Absurdität zeigen, was momentan nämlich passiert ist mit der Digitalisierung, dass man auslagert. Man lagert die Verantwortung den Bürgern und Bürgerinnen aus und sagt, mach das. Wie du dein Ticket lösen wirst oder wie du das kriegst und wenn du das nicht kriegst, ist es dein Problem, dann landest halt in der Hotline und vielleicht hilft da jemand und vielleicht hilft da irgendeine KI, aber sozusagen, das ist nicht unser Problem. Und die älteren Menschen, warum ich auch so dankbar bin, dass sie sich an uns gewendet haben, gesagt, es gibt am Land fast keine Banken mehr. Ich kann in die Filiale nicht mehr gehen. Ich kann mein Geld nicht einmal mehr abheben, weil die Bankomaten mittlerweile auch nicht mehr in den Gemeinden vorhanden sind, weil die Gemeinde dafür zahlen muss und der Gemeinde zahlt sich das nicht aus, zum Beispiel. Damit bin ich als älterer Mensch nicht nur, dass ich kein Bargeld mehr habe und sozusagen meine Überweisungen tätig kann, total aufgeschmissen und mir wird erklärt, ich soll Online-Banking machen. Ich habe aber nicht einmal ein Smartphone und ich kenne mich nicht einmal aus, so auf der Ebene. Das heißt, ich wäre ja fast genötigt, in das System einzusteigen und ich sage immer, wer sich auskennt und wer das will, wunderbar, es erleichtert das Leben für die, die sich auskennen, enorm und das soll auch so bleiben. Aber für alle anderen, die den analogen Weg brauchen oder wenn man irgendwann einmal ein Problem hat, wenn man damit keinen Menschen sprechen kann und keine Filiale hat, dann merkt man es, wie schwierig es ist. Momentan gerade mit den Überweisungen bei der Bank ist es ja so, wenn man handschriftlich das eingegeben hat, geht es nicht mehr beim Automaten, sondern man muss selber eintippen. Jetzt ist die IBAN-Nummer keine kurze. Das heißt, für Menschen, die eh schon älter sind, die nicht unbedingt jeden Tag tippen und nicht unbedingt ein gutes Sehvermögen haben, eine unglaubliche Herausforderung. Was sozusagen auch das Thema war, ist Arzt, Ärztinnen heben ja nicht mehr ab. Also wenn man irgendwo einen Termin braucht etc., wird nicht mehr abgehoben. Es gibt mittlerweile die Möglichkeit der Online-Termine, die wunderbar zum Beispiel für mich ist, dass ich am Abend, wenn ich heimkomme, auch dort noch einen Termin machen kann. Aber für ältere Menschen ist das das Problem, dass sie nicht einmal mehr einen Termin bekommen, außer sie machen sich auf den Weg, steigen in den Zug etc. und kommen dann sozusagen beim Arzt oder bei der Ärztin ein. Also diese Beschwerlichkeit ist enorm. Und die Beschwerlichkeit fängt schon an, so wie du das richtig gesagt hast, man kriegt keine Tickets mehr, man muss alles online buchen. Das heißt, wir werden sicher in ein paar Jahren in dieser Welt sein, wo nur mehr alles online geht, auch die Behördenwege. Die ID Austria hat ja mittlerweile auch die Funktion, dass man Behördenschreiben auch in seinem Postfach bekommt. Also das heißt, nicht mehr zugestellt wird per Post, sondern einfach im Postfach bei der ID Austria landet. Das hat bei ein paar jungen Menschen das Problem ausgelöst, dass sie nicht wussten, dass sie das Postfach aktiviert hatten und gewissen Fristen versäumen. Weil wenn ich einen Bescheid kriege und ich kann da nicht gegen Einspruch erheben oder der Exekutor steht vor meiner Tür, weil ich gar nicht gesehen habe, dass ich im Postfach schon gemahnt wurde, bringt das gewisse Probleme. Ob mein System funktioniert, ob ich daheim weiß, wie ich ein PDF mache, ob ich weiß sozusagen, dass ich einen Computer habe und einen Computerfachmann oder Frau, die mir das reparieren kann, weil manchmal funktioniert das nicht, das interessiert momentan niemanden. Es ist so, das hast du zu haben, du hast das zu warten und wenn du ein Problem hast, dann hilf dir selber. Und das ist die Herausforderung, die wir momentan in der Gesellschaft sehen und wo wir merken, dass man einen großen Teil der älteren Menschen ausschließt und sozusagen sich selber überlässt. Entweder der Familie, so auf die Art und muss halt die Family irgendwie einspringen oder die Enkelkinder. Aber man möge sich vorstellen, dass bei der Pensionsversicherungsanstalt eine Zeit lang umgestellt worden ist, dass man den Witwenpensionsantrag nur online mehr bekommt. Eine Witwe, die gerade ihren Mann verloren hat und vielleicht noch nie online irgendwas gemacht hat, wird schwer sich tun, einen Online-Antrag auszufüllen. Und ich sage, die meisten älteren Menschen können WhatsAppen oder sonstiges oder FaceTimen. Das schaffen sie definitiv. Aber ein PDF zu generieren, etwas auszufüllen, auszudrücken etc. braucht noch andere Fertigkeiten. Und meine Behauptung ist und warum ich auch sehr dankbar bin, in der Antidiskriminierungsstelle echt arbeiten zu dürfen und auch diese Fälle von den Menschen zu hören, ist, dass ich mir denke, das Problem wird sich nicht auflösen, weil eine ältere Generation vielleicht nicht fit ist. Das Problem verlagert sich, weil es wird ja immer schneller und mit der KI wird es immer schneller. Das heißt, wir sind die nächste Generation, die ein Problem haben wird. Es interessiert aber keinen, weil entweder kommt man mit oder man ist selbst schuld.
1: Das ist aber echt ein Wahnsinn. Also das hat mich jetzt kurz daran erinnert, wo wir probiert haben, meiner Oma, weil sie hingefallen ist, halt ein Handy zu geben. Gell? Und es war halt nur klassisches Schnur, also Dings, nicht Schnurtelefon, aber halt Festnetztelefon. Obwohl sie nur auf den grünen Punkt, also es war richtiges alte Menschenhandy, gell? Also nicht einmal Nokia irgendwas, sondern wirklich mit riesigen Tasten. Ne?
0: Ja.
1: Und sie hat nur auf den grünen Knopf drücken müssen. Es ist nicht mehr in ihren Kopf reingegangen. Ne? Also und ich meine, je älter das man wird, desto neuer, also das, je älter das man wird, desto schwerer tut man sich ja auch irgendwie neue Dinge zu lernen und gerade dann solche Geschichten. Ne? Und ich finde das aber voll interessant, was ihr da auch für einen Einblick habt in Themenbereiche eben durch diesen Kontakt zu den Leuten in Themenbereiche, die sonst anscheinend total verloren gehen.
0: Genau.
1: Und ich finde es aber auch erschreckend, dass du sagst, dass das die politische Ebene anscheinend überhaupt nicht interessiert, weil...
0: Na. Also das Schreckliche dabei ist, dass mir alle erklären, die Digitalisierung ist nicht mehr aufhaltbar, das ist der Fortschritt und damit werden ja Arbeitsplätze eingespart. Also es ist ja die Idee dahinter, dass man Arbeitsplätze einspart, dass es noch kosteneffizienter ist, dass man Steuergeld spart. Aber ich sage immer, überall dort, wo man an Menschen spart, wird man weitere Probleme erzeugen, weil dieser persönliche Kontakt, den es nicht mehr gibt, und wir haben das in der Corona-Zeit, glaube ich, alle genug erlebt, der fehlt uns allen. Und warum sind wir so überrascht, dass man im Internet sich radikalisiert? Ja, weil wir alle nur mal im Internet hängen. Das heißt, diesen Austausch, ich habe kein freundliches Lächeln mehr der Verkäuferin, die ich vielleicht jeden Tag sehe und kenne. Ich habe nicht einmal den netten Postbeamten mehr, der mir die Post bringt, den ich noch persönlich kenne. Also ich habe diese ganz beiläufigen Zwischentreffen nicht mehr, die so viel ausmachen und die aber auch eine Welt zusammenbringen, wo ich nicht in meiner Blase bin, weil sozusagen die sind außerhalb meiner Blase und sozusagen mit den Menschen konfrontiert zu sein und einmal fragen, wie es geht, macht schon viel aus. Also wenn man merkt, dass dann digital die Kassen umgestellt werden etc., was wird das bedeuten? Das wird bedeuten, dass man sehr schnell und effizient sein muss und jeder, der nicht schnell und effizient ist, der ist für unsere Gesellschaft unter Anführungsstrichen nicht tragbar und das ist etwas, was mir sehr viel Sorgen macht, weil das heißt, wir sind nur mehr auf Effizienz gebucht und nicht mehr, welche Wertschätzung wir welcher Generation gegenüberbringen.
1: Naja, und da fällt ja dann die Menschlichkeit weg und dieses ganze Effizienz in den Vordergrund stellen, ist ja einfach auch was Grundkapitalistisches. Ja. Das halt einfach mit, also, und wir können aber nicht ohne einander als Menschen. Es ist ein bisschen.
0: Und ich finde dieses soziale, menschliche, und deswegen, ich bin wirklich begeistert von der Idee von der Antidiskriminierungsstelle. Ich glaube, das merkt man eh und nicht, weil ich Leitung bin, sondern weil man denkt, es hat wirklich visionäre Politikerinnen gegeben, die das umgesetzt haben, das ist heute nicht einmal mehr vorstellbar. Mhm. Also ich kann mir heute nicht vorstellen, dass jemand sagt, man würde das brauchen. Und da denke ich mir, wo sind die alle, die sozusagen wissen, wie wichtig es ist, Menschen abzuholen, Menschen einfach zu hören, ihnen zuzuhören und ihnen Erlösungen anzubieten. Mhm. Weil wenn wir die Lösungen nicht haben, produzieren wir was anderes.
1: Es gibt ja nicht nur ältere Leute, die im Antidiskriminierungsbericht vorkommen, sondern auch ein zentrales Thema im Bericht ist die Diskriminierung am Wohnungsmarkt, die tatsächlich insbesondere junge Menschen unter 30 Jahre betrifft. Mhm. Welche Faktoren sind das und tragen da zu der Benachteiligung bei und welche Maßnahmen gibt es da deiner Meinung nach?
0: Also was mir bei dem Altersdiskriminierungsthema sehr fesselt, ist, dass es uns eigentlich alle betrifft. Gell? Und der einzige Diskriminierungsgrund ist, den wir hoffentlich alle erleben, im Sinne von jung oder alt sind, aber wenig Idee dazu gibt, das zu schützen. Also von dem her, es gibt wenig Überlegungen, dass man Alter als Diskriminierungsgrund nicht nur im Arbeitsleben, sondern in anderen Bereichen schützt. Und im Wohnungsbereich, was uns aufgefallen ist, ist, dass die Mietpreise natürlich und die Wohnungspreise sehr angezogen sind seit der Corona-Zeit. Und das Problem ist, wenn man sich eine Wohnung mieten möchte, gleich gesagt wird, wenn man jung ist, können Sie sich das überhaupt leisten?
1: Also gar nicht so legitime Fragen.
0: Absolut, definitiv.
1: Aber auch deppert, wenn du das brauchst. Ja.
0: Natürlich, wenn man junger Mensch ist, verdient man vielleicht nicht so viel, als wenn man länger schon im Erwerbsleben ist. Aber das Thema, was mich total entsetzt hat, ist, dass man dann Lohnzettel zu bringen hat, also von dem er das nachweist. Und wenn die Lohnzettel nicht ausreichen, dann eine Bürgschaft von den Eltern. Es gibt aber dafür an sich eine Kaution, also von dem her, es ist ja die Kaution erfunden worden, damit der Vermieter und die Vermieterin eine Sicherheit hat. Warum sage ich das dazu? Weil man eigentlich dann als junger Mensch gar nicht in die Selbstständigkeit entlassen wird, sondern eher gesagt wird, du wartest halt noch daheim bei den Eltern, ist bis 30 vielleicht gar nicht schlecht, wenn man daheim wohnt, aber sozusagen auch nicht einmal die Möglichkeit eröffnet wird, dass man selbstständig sein Leben bewerkstelligt. Und deswegen die Maßnahmen auch einmal sozusagen diese Jugenddiskriminierung beiseite zu lassen, jungen Menschen auch eine Möglichkeit zu eröffnen, aber auch die Mietpreise dementsprechend anzugleichen, weil das, was momentan an Mietpreis verlangt wird, schon ganze Monatseinkommen sind. Und die Frage ist, wie leisten sich das Menschen überhaupt und wie überleben sie? Und das ist eine politische, gesellschaftliche Frage, die ich natürlich als Antidiskriminierungsstelle nicht beantworten kann. Aber ich finde, das ist eines der elementarsten Dinge, dass man was zum Essen hat, ein Dach über den Kopf und sozusagen noch Geld, dass man sein Leben bewerkstelligen kann. Wenn einem das genommen wird und schon gar als junger Mensch, dann weiß ich nicht, was die Perspektive für mein Leben ist. Und ich finde, die Jugend braucht Perspektive und die sollte man ihr zurückgeben.
1: Ja, und Unabhängigkeit ist ja was Essentielles dabei. Also,
0: definitiv. Ja. Und auch, um groß zu werden, um sozusagen nicht im elterlichen Haus zu bleiben zu müssen. Und ich denke mal, das ist für die Entwicklung einfach wesentlich. Aber das hat mich total schockiert. Und wie gesagt, auch diese Bürgschaften haben mich schockiert, weil man gedacht hat, Wahnsinn, als Elternteil dann Bürgschaften für Kinder zu unterschreiben, zeigt auch was ganz Komisches.
1: Ja. Ja. Welche konkreten Empfehlungen gibt der Bericht an politische EntscheidungsträgerInnen, um die Gesellschaft insgesamt und um Diskriminierung in den genannten Bereichen einfach zu reduzieren und denen entgegenzutreten?
0: Also ein Bereich, der uns sehr sehr wesentlich vorkommt, ist einmal Hass im Netz. Also von dem her zum Beispiel haben wir 2018 schon aufgezeigt, dass die Dickpics strafrechtlich nicht sanktionierbar waren. Und es war uns ein großes Vergnügen, erstens einmal mit dem damaligen Leiter der Staatsanwaltschaft Graz, Professor Mühlbach, eine Empfehlung als gesetzliche Änderung zu machen, dass die heuer übernommen worden ist. Also von dem her etwas, wo man lang zuschauen muss. Zum Beispiel bei der Altersdiskriminierung, unsere Empfehlung war, dass die im Bankenbereich das nicht sein kann, dass man per se mit dem Alter ausgeschlossen wird. Also keinen Kredit kriegt, keinen Überziehungsrahmen und auch keine Kreditkarte mehr. Auch das ist etwas, was gesetzlich eingeflossen ist. Also das sind so diese punktuellen Themen, die man machen können. Also von dem her, auch bei Hass im Netz, finde ich, müssten eigentlich Provider viel mehr in die Pflicht genommen werden und manche Sachen auch abgeschaltet werden. Also ich finde nicht, dass alles irgendwie online sein darf und zugänglich sein darf. Aber sozusagen, das ist auch ein politisch sehr diskutierbares Thema. Und was mir gesellschaftlich aufgefallen ist, Antidiskriminierung war auch, wo ich angefangen habe, 2012 kein sexy Thema. Also es ist irgendwie so, man stellt sich immer vor, wenn ich als Leiterin komme, um Gottes Willen, jetzt kommt so irgendwie die Sittenpolizei, die erklärt, was man alles sagen darf und was man nicht mehr sagen darf. Und alle sind ganz schockiert, warum ich jetzt dort sitze oder warum ich überhaupt irgendwo da bin, weil da muss es ja was geben. Also es fehlt auch ein gewissen gelassener Umgang mit dem Thema und das würde man mich wünschen. Und eigentlich dachte ich, dass wir als Antidiskriminierungsstelle diese Botschaft auch schaffen, nämlich, dass wir alle von Diskriminierung betroffen sind, aber auch selber diskriminieren und uns ab und zu an der Nase nehmen sollten und einfach einmal schauen, wo können wir nachbessern, wo sind gesellschaftliche Themen, wie jetzt zum Beispiel Rassismus, Antisemitismus oder Altersdiskriminierung, wo können wir nachbessern, wo können wir den Leuten mehr Unterstützung geben. Das ist aber mittlerweile ausgeartet in zwei Fronten. Einmal die nur mehr mit erhobenen Zeigefinger aufzeigen und die anderen, die alles verhöhnen, was mit dem Thema zu tun hat. Und ich würde mir diese Mitte wünschen. Also ich finde, wenn wir einmal wieder in der Mitte diskutieren könnten und sozusagen auch das Thema auf beiden Seiten wahrnehmen, nämlich, dass wir alle von Diskriminierung betroffen sind und sozusagen aber alle auch diskriminieren, würde uns das in der Gesellschaft ein bisschen weiterbringen.
1: Ja, vor allem der Punkt, wir diskriminieren alle, wir haben alle unsere Biases und wir sind ja selber einfach nur Teil, also Produkt unserer Prägung und unserer Umgebung und ich finde es auch, ich kann das total nachvollziehen, diese Leidenschaft dahinter, weil es einfach ein spannendes Thema ist, aber ich verstehe auch die Wut dahinter bei vielen Leuten, aber was ja auch cool ist, ist einfach das Potenzial, das sich daraus ergibt, da einen Diskurs zu führen, nämlich, dass sich die Gesellschaft verbessert, nämlich, dass Diskriminierungen weniger werden, nämlich, dass es marginalisierten Gruppen besser geht. Und dieses Potenzial, das ist ja eines der coolsten Sachen an dieser ganzen Arbeit. Wie arbeitet ihr jetzt mit anderen Organisationen und Institutionen zusammen, um Diskriminierung in der Steiermark effektiv zu bekämpfen? Und hat sich das jetzt, oder inwiefern hat sich das jetzt verändert durch die, durch den Wegfall der Förderungen? Weil diese Vernetzungsarbeit ist ja auch sehr intensiv, eine sehr intensive Arbeit, das weiß ich von anderen Stellen, von anderen Interviews, aber auch aus meiner Arbeit und einfach auch sehr zeitintensiv. Also was fällt da jetzt vielleicht mittlerweile auch ein bisschen weg?
0: Etwas Gutes hatte es und ich glaube, das war von der Landesregierung nicht so angedacht oder nicht sozusagen von einer Seite ist, dass in dem Moment, wo man so getroffen wurde und die Szene auch so getroffen wurde mit der ersten Kürzungswelle, dass der Zusammenhalt untereinander viel größer geworden ist. Also das sehe ich als das Benefit aus dieser Zeit, dass wir einfach gemerkt haben, wir müssen mehr zueinander stehen, uns mehr stärken. Also dieses Stärken hat es lange Zeit in der Szene nicht mehr gegeben. Also von dem her, weil jeder halt seinen Teil abgearbeitet hat. Was wir immer gemacht haben und für was wir zuständig waren, ist natürlich eine Erstberatung und Weiterverweisung an spezialisierte Stellen und den Austausch. Aber dieses Zusammenrücken und Überlegen, wie können wir gemeinsam vielleicht noch Lösungen und Brücken machen, die hat da zeitlang gefehlt, weil natürlich jeder busy ist. Also von dem her, wir sind ja alle in dieser Effizienz getrieben und dieses Busy-Sein, dieses Abarbeiten etc. macht auch was mit der Szene. Und deswegen sehe ich das ein bisschen mit einem lachenden und weinenden Auge, dass ich hoffe, dass man gestärkt aus dieser Szene kommt. Und so einmal Tabula Rasa macht, was wären wichtig, was würden wir eigentlich brauchen, also von dem her, um nämlich dorthin wieder zu kommen, dass man gesellschaftlich ein Ja bekommt, warum gegen Diskriminierung aufzustehen wichtig ist, warum man marginalisierte Gruppen schützen sollte, warum sozial Schwache auch sozusagen im System ihren Platz haben sollten. Also das ist etwas, was leider verloren gegangen ist, aber dieses Netzwerken etc., definitiv viel Arbeit. Was mich immer gefreut hat, ist ein Vernetzung auch mit der EU und Bundesebene, weil man nämlich voneinander auch lernen und profitieren kann. Und das war immer das Spannendste, dass man gesagt hat, okay, zum Beispiel im Gewaltschutzbereich, wie arbeitet man da? Da könnte man vielleicht manche Ideen oder sozusagen Strategien auch übernehmen, aber wie schaut es in anderen Ländern aus etc.? Und man muss sagen, auch so sehr die EU negativ besetzt ist, hätte es die EU nicht gegeben, würde es weder Gleichbehandlungsanwaltschaften noch Gleichbehandlungsbeauftragte geben, noch sozusagen Antidiskriminierungsstellen. Und das ist schon ein besonderer Fortschritt gewesen. Die wenigsten in Österreich wissen aber, warum es in Österreich das gegeben hat. Österreich wollte das Gesetz ja gar nicht. Also von dem her, man war absolut gegen die Richtlinien. Damals kam aber, also von dem her im Jahre 99, 2000 dazu, dass die FPÖ das erste Mal Regierungsbeteiligung hätte. Mhm. Und damit es nicht ausschaut, dass man zu rassistisch ist in Österreich, hat Österreich dafür gestimmt. Aber das Gesetz wollten es eigentlich nie. Und ich finde, das merkt man auch in Österreich, dass dieser Wille dafür nie gegeben wurde. Ja.
1: Jetzt noch einmal kurz zur Vernetzung von dem ganzen sozialen Bereich in der Steiermark, der jetzt von den Kürzungen betroffen war. Du hast im Vorgespräch gesagt, es sind alle dann zu Gesprächen gegangen mit dem Kunasek, aber du nicht. Wieso?
0: Also in den meisten Fällen ist es so, dass man ja vorab, wenn ein neuer Landesrat oder sozusagen ein neuer Landeshauptmann bestellt ist, dass man sich vorstellt und sozusagen auch klar macht, was die Aufgaben sind und wie viel Förderung es geben wird. Das haben die meisten auch getan. Also von dem her auch mit dieser hoffentlich Sicherheit, dass es zu keinen Kürzungen kommt für die eigene Organisation. Also die Idee dahinter ist ja eigentlich, dass man schaut, kann man das abtasten und ist man eh safe. Und für mich war aber klar mit Anfang des heurigen Jahres, dass die Ausrichtung insbesondere des Landesrates Amesbauer, der für uns zuständig zeichnete, dass wir so voneinander verschieden sind und die Wahrscheinlichkeit, dass jemand, der so eine Politik vertritt, eine Antidiskriminierungsstelle haben möchte, divergierend wäre. Es hätte nämlich nur eine Option gegeben, glaube ich, als Landesrat, nämlich zu sagen, machen Sie bitte Altersdiskriminierung, alles, was irgendwie Österreicher, Österreicherinnen, die autochthon sind, betrifft. Alles andere dürfen Sie nicht mehr machen. Und ich bin sehr froh, dass es dieses Gespräch nicht gegeben hat und auch nicht diese Idee. Also ich finde, es war besser, sich nicht auf einen Tisch sitzen zu müssen und sozusagen diese Möglichkeit dazu haben, dass man sagt, ich glaube, auf beiden Ebenen ist wenig Kooperationsmöglichkeit gegeben und wenig Übereinstimmung. Und damit war das auch klar, dass es keine Gespräche gibt.
1: Kommen wir jetzt vielleicht zusammen zu einem konkreten Fall in Graz, der vor rund einem Jahr, glaube ich, ist das mittlerweile her. Das war auch um die Zeit, wo der Antidiskriminierungsbericht rauskommen ist. Und wo es auch stark um Zunahme von Rassismus ging. Und zwar geht es da um den spezifischen Fall eines Grazer Lehrers, und zwar eines Biologielehrers, der an einer Oberstufenschule in seiner Freizeit Lesekreise zur Rassentheorie organisiert, auch ein bekanntes Mitglied der identitären Bewegung ist, der neofaschistischen. Und wie bewertet ihr als Antidiskriminierungsstelle jetzt diesen Vorfall?
0: Also definitiv problematisch, also von dem her schon mal nach dem Verbotsgesetz, weil die Rassentheorie ihr definitiv zugeordnet ist in die Nazi-Ideologie und menschenverachtend ist. Deswegen sehr überraschend, dass hier keine Maßnahmen sofort gezogen worden sind. Das zu verbreiten widerspricht schon all dem, auf was Österreich aufgebaut ist und auch sozusagen dafür steht. Natürlich ist es für die Bildungsdirektion, nachdem der Lehrer in seiner Freizeit das getan hat und nicht in der Schule, schwierig sozusagen ihn aufgrund dieser disziplinären Maßnahmen als Lehrer, Lehrerinnen im Schulalltag zu sanktionieren. Aber es gibt zwei Aspekte. Das eine ist, dass es strafrechtlich relevant ist, auch in der Freizeit das zu machen. Jemand, der strafrechtlich etwas begeht und dann angezeigt wird, meines Erachtens kehrt dann sofort suspendiert, weil das wäre, wenn der Körperverletzungen macht oder sonstiges, in dem Fall genauso. Und das zweite ist, dass ein Lehrer natürlich auch eine Haltung und Werte der Bildungsdirektion und der Schule widerspiegelt, auch in seiner Freizeit und damit auch nicht tragbar ist.
1: Er wurde, was ich weiß, aber nicht angezeigt. Also, weil eben von Seiten der Bildungsdirektion hat es ja geheißen, hier fehlt einfach eine Handhabe, weil das im privaten, also seine privaten Aktivitäten betrifft. Aber eben gerade, wenn das halt so eine Ideologie beinhaltet, und ich habe mir das damals angeschaut, den Autor auch von diesem Buch. Das ist unglaublich, was der da auf seiner Seite noch für Bücher will ich es gar nicht nennen. Mhm. Also es sind mehr Hetzschriften, ne? Mhm. Also die von vor Antisemitismus, vor Sexismus. Eins der Titelbilder schaut aus wie eine Hexenverbrennung, mhm. wo er irgendwie sagt, dass Frauen alles böse Wesen sind und solche mhm. Geschichten, ne? Also wirklich ganz wahnsinnig. Das mhm. ist ein Engländer, der Buchautor. Und inwiefern braucht es da vielleicht auch eine Änderung der Regelungen, dass sowas einfach auch in eine dienstrechtliche Bewertung einfließen kann? Ich meine, es ist jetzt nicht Realität. Es mhm. wird jetzt mit einer FPÖ-Regierung auch nicht so bald Realität werden, wenn es halt solche Themen betrifft. Aber was ist da deine Meinung dazu?
0: Wir haben, glaube ich, ein Grundproblem in Österreich und es mögen mir viele verzeihen, die sich immer schon dafür eingesetzt haben und dagegen aufgestanden sind, aber es ist ein Grundproblem, dass man in Österreich wegschaut. Und man schaut eigentlich seit 1945 weg und sozusagen will auch nicht sanktionieren, weil da müsste man sich mit dem Thema auseinandersetzen. Ein ganz blöden Vergleich, aber das ist typisch sozusagen, was ich gern habe, ist: Hätte dieser Lehrer Kinderpornos angesehen in seiner Freizeit, hätte man dann gesagt, ach so, ja, das ist eine Freizeit, das ist wurscht. Also ich finde, das irgendwie zu bewerten und zu sagen, das ist in der Freizeit, ist zu wenig. Dass man natürlich zuerst eine strafrechtliche Anzeige braucht, um auf der Grundlage zu handeln, ist für mich verständlich, weil ansonsten könnte die Bildungsdirektion per se, wer gerade der Bildungsdirektion nicht gut zu Gesicht steht, machen. Aber diese strafrechtliche Anzeige und diese strafrechtliche Verfügung ist definitiv gegeben mit einer Rassentheorie. Deswegen war ich selbst sehr verwundert darüber. Und glaube nicht, dass man viel gesetzlich ändern müsste, sondern einfach die Haltung, auch die Maßnahmen, konkret was zu machen. Im Sinne von, dass man sagt, ja, es ist vielleicht unangenehm, gegen so eine Person vorzugehen, besonders wenn sie auch bei den Identitären ist. Also man fürchtet sich auch davor. Ich glaube auch, dass vieles mit Angst beseelt ist. Aber wenn man dem nicht entgegentritt, hat man eigentlich dem eingewilligt. Und ich hoffe nicht, dass die Bildungsdirektion der Meinung ist, wie sozusagen der Lehrer und der Rassentheoretiker, dass man das weiter verbreiten sollte.
1: Und ich meine, er ist Biologielehrer, ja, das wäre ja auch nochmal
0: irre.
1: Welche präventiven Maßnahmen können Schulen deiner Meinung jetzt ergreifen, um sicherzustellen, dass Lehrkräfte nicht bei den Identitären sind, blöd gesagt, oder halt keine solche Einstellungen haben?
0: Als große Anhängerin von liberalen Ideen sage ich immer, mir ist persönlich wurscht, was sich jemand in seinem Hirn denkt und welche Ideologie jemand im Hirn sich ausdenkt. Es wird aber in dem Moment problematisch, wenn man eine Profession hat. Wenn man eine Profession hat, wo man diese Ideologie auslebt und sozusagen Kinder damit und Jugendliche infiziert. Und das muss eigentlich klar sein, auch von der Bildungsdirektion, dass in dem Moment, wo ein Verhalten gesetzt wird, wie bei dem Lehrer, wo sozusagen Aussagen getroffen werden, dass diese Sanktion sofort wirksam sein muss. Warum sage ich das dazu? Weil nämlich Ideologien sich auch immer ändern. Und das heißt, wie das ein nettes irisches Sprichwort sagt, one man's freedom fighter is another man's terrorist. Also man kann das immer in verschiedene Richtungen auslegen und dann jemanden ideologisch einmal abmontieren oder nicht. Ich sage nur dazu, Kickl hatte ja in seinem Parteiprogramm vorgesehen, dass es eine Stelle gibt, wo man Lehrer und Lehrerinnen denunziert, die sich politisch anders äußern.
1: Oh Gott, wie in den USA.
0: Ja.
1: Wie das, was sie in den USA jetzt durchgesetzt
0: ja.
1: haben. Wahnsinn.
0: Und das ist etwas, vor dem würde ich warnen, egal welche Seite das betreibt. Also von dem her, was ein Lehrer oder eine Lehrerin irgendwie hirnmäßig sich zusammenspinnt, möge es so sein, wie es ist. Aber in dem Moment, wo jemand ein Verhalten setzt, das gegen das Verbotsgesetz geht, das gegen unsere Rechtsschaffenheit geht, da müsste man sozusagen Konsequenzen ziehen. Und immer, wenn keine Konsequenzen gezogen wird, ist es eigentlich ein Zeichen für andere, das darf man.
1: Ja.
0: Und ich bin keine Anhängerin, aber wenn ich Juristin bin, dass man jemanden jetzt ins Gefängnis setzt. Aber ich finde, das beizubringen den Leuten, dass man sagt, man ist ein liberaler Staat, man ist ein demokratischer Staat. Es ist vollkommen okay, eine Ideologie zu haben, also von dem her aber nicht in dieser Form auszuleben und sozusagen sich dementsprechend äußern zu dürfen. Und es gibt ja, es ist deswegen so spannend, weil das Verbotsgesetz, das wissen nämlich auch die wenigsten, als es damals entstand, auch so umstritten war. Wenn man gesagt hat, na ja, aber Meinungsfreiheit etc. und das ist ja zu beschränkend. In dem Moment, wo klar, diese Ideologie hat Millionen von Menschen umgebracht, sozusagen vernichtet etc. und deswegen können diese Menschen auch sanktioniert und sie sollen in ihrem Verhalten sanktioniert werden.
1: Aber das ist jetzt auch beim Aula-Prozess wieder ganz oft Thema gewesen. Uns hat's ja sehr stark verwundert, dass der angeklagte Pfeiffer, der ehemalige Chefredakteur von der Aula, ja auch selber aussagen wollte. Mhm. Uns wäre es ja als Beobachtende sinnvoller sein für ihn jetzt vorkommen, wenn er nichts dazu sagt. Aber er hat diese Bühne wirklich gut genutzt, um das Verbotsgesetz selber immer wieder in Frage zu stellen, bei jeder Möglichkeit, mhm. im Endeffekt damit diesen ganzen Prozess in Frage zu stellen, wegen dem er da sitzt. Und dieses klassische, das Verbotsgesetz und Meinungsfreiheit, mhm. das ist halt auch so ein ganz, ganz klassischer Talking Point von den Rechten, um halt ihre hasserfüllte Ideologie noch salonfähiger mhm. zu machen. Ne? Und immer diese Täter-Opfer-Umkehr. Wir sind die Opfer, die halt nur, die keine Meinungsfreiheit leben dürfen und so weiter und so fort.
0: Also ich habe das Gefühl, Sie wollen es noch einmal wissen. Und deswegen sozusagen auch auf der Ebene das zu diskutieren, um die Geschichte einmal umzukehren.
1: Ja.
0: Und ich finde, diese Position zu beziehen, zu sagen, deswegen ist das nicht erlaubt und sozusagen mit dem muss man sie konfrontieren, weil es hat natürlich kein Nachfahre eine Schuld daran, aber diese Verantwortung tragen wir alle. Und wenn diese Verantwortung nicht gelebt wird und auch nicht sanktioniert wird, dann braucht man sie nicht. Also von dem her. Und das fehlt mir in letzter Zeit umso mehr.
1: Aber das hat der Österreicher auch immer. Nie wirklich. Also diese Verantwortung, das Verantwortungsgefühl, dieser Opfermythos ist ja eines der schrecklichsten Sachen und auf dem halt ganz viel von dem aufbaut, was halt jetzt extrem salonfähiger Rechtsextremismus ist.
0: Definitiv, ja. Und das haben wir halt in der Ben Hatern bei Hass im Netz auch extrem gewesen. Und was mich so geärgert hat, ist, dass man auch bei den Gerichten sehr spät erkannte, dass die digitale Welt einen Einfluss auf die analoge Welt hat. Wenn man gesagt hat, naja, das ist nur im Internet, das ist wurscht. Nein, das ist nicht wurscht. Das bleibt auch eine Zeit lang oben und das hat seine Verifizierung und seine Macht. Und das ist etwas, was ich überhaupt nicht verstehe. Also deswegen verbreitet sich es, glaube ich, auch umso moderner. Aber du hast vollkommen recht, diese Verantwortung wurde auch zu wenig übernommen. Aber ich finde heute mehr denn je wesentlich, dass da etwas getan wird. Und es gibt das schöne Mahnmal am Stadtfriedhof bei uns in Graz und das sind für mich die prägenden Worte drinnen gewesen, die sozusagen, glaube ich, unsere Verantwortung erzeigen in der heutigen Zeit. Wir sind für Freiheit und Frieden gestorben und ich finde, es haben genug Menschen dafür bezahlt und deswegen ist es die Verantwortung, das nicht mehr zuzulassen.
1: Jetzt kommen wir schon zum Ende des Interviews. Was konkret kann man machen? Ich meine, wir haben ein massives Problem in Österreich. Ich glaube leider, dass wir damit rechnen können, dass spätestens nach den nächsten Wahlen der Kickl dann wirklich Bundeskanzler ist. Und dann wird's interessant. Also was kann man deiner Meinung nach gesellschaftlich machen? Was ist wichtig? Was ist jetzt gerade wichtig, um dem entgegenzutreten, um Rechtsextremismus entgegenzutreten? Aber auch die anderen Themen, die wir angesprochen haben, Rassismus, Sexismus, Antisemitismus, Altersdiskriminierung.
0: Ich meine, das Gebot der Stunde ist definitiv Position zu beziehen und auch zu zeigen, was sie tun und was die Idee dahinter ist. Ich glaube, die wenigsten wissen, was die Strategie ist und welche Strategie sie umsetzen möchten. Ich finde, bei Trump merkt man es relativ einfach. Man würde aber, wenn man nach Italien oder Ungarn schaut, nicht automatisch sofort glauben, dass das auch in Österreich möglich sein wird. Und ich glaube, sehr viele Bürger, Bürgerinnen verstehen nicht, was auf sie zukommt. Wenn man sich jetzt angesehen hat, es gibt ja eine große Anfrage der FPÖ gegen die NGO-Szene, also von dem her, die, glaube ich, mittlerweile 600 Seiten lang ist und einen U-Ausschuss. Also man merkt auch, dass man zuerst die NGOs angreift, die natürlich am kritischsten sind und sozusagen am meisten dann auch Menschenrechte umsetzen möchten oder sozusagen sich wehren. Also ich finde, das zu zeigen, was eigentlich die strategischen Punkte sind, ist wesentlich. Das andere, was bei den Bürgerbürgerinnen ist, ist die Bürgerbürgerinnen ernst zu nehmen in ihren Problemen. Also es gibt Probleme und die sind nicht klein zu reden. Und die Frage ist, kann man das auch lokalisieren? Kann man das auch weitertragen und erklären? Was mich schon immer zur Verzweiflung getrieben hat, ist, wenn bei mir in der Antidiskriminierungsstelle in der Beratung jemand sitzt und sagt, ich wäre wegen meiner Behinderung diskriminiert, aber ich mag keine Ausländer oder ich mag keine Schwulen, weil die sind so und so, sitzt man dort und denkt sich, so, wenn eine gegen die andere Gruppe kämpft und sich teilen lässt, dann ist ja kein Wunder, dass wir es nie gemeinsam schaffen werden. Und wenn ich mir die Beratung in der Antidiskriminierungsstelle über die Jahre anschaue, merke ich, eigentlich die größte Mehrheit ist von Diskriminierung betroffen. Nur wir denken in Teilgruppen und nie im Gesamten. Und dadurch lassen wir uns gegenseitig dementsprechend angreifbar machen. Und das ist etwas, was wir in der Gesellschaft noch nicht verstanden haben, dass wir eigentlich zusammenhalten sollten und nicht uns gegeneinander dividieren lassen.
1: Ja, vielen Dank, Daniela.
0: Bitte. Gerne.
1: Danke fürs Gespräch.
0: War mir ein Vergnügen.
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0: 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Wir haben über strukturelle Diskriminierung, politische Verantwortung und die Zukunft einer wichtigen Einrichtung gesprochen. Von unten hört ihr wie gewohnt am Mittwoch um 17 Uhr mit dem Nachrichtenmagazin und am Donnerstag mit den Stimmlagen. Bis dahin, bleibt solidarisch, wir hören uns.
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0: Es folgen die Nachrichten des BBC World Service.
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10: Ja, hallo und sonnigen Gruß aus dem Freien Radio Salzkammergut schickt Erika Preisel. Gerade in diesem Sommer 2026, der von nie
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10: Ja, hallo und sonnigen Gruß aus dem Freien Radio Salzkammergut schickt Erika Preisel. Gerade in diesem Sommer 2026, der von nie dagewesener Hitze geprägt ist, geht das Schmelzen der Gletscher rasant weiter voran. Das gilt auch für den Hallstätter Gletscher am Dachstein, den einzigen in Oberösterreich. Wie sich der Klimawandel mit wärmeren Temperaturen und veränderten Niederschlägen auf die Gletscher auswirkt und welche Szenarien zu erwarten sind, dafür wurden für diese Klima- und Du-Folge eine Glaziologin und ein Meteorologe zu Rate gezogen. Klaus Reingruber von Blue Sky Wetteranalysen in seinem Büro in Attnang-Puchheim und Andrea Fischer vom Institut für interdisziplinäre Gebirgsforschung an der Österreichischen Akademie der Wissenschaften bei ihrem Vortrag in der Internationalen Akademie in Traunkirchen.
11: Heute ist der 26. Juni 2026 und es hat 37 Grad. Es ist sozusagen die Spitze des Eisbergs, was die Hitzewelle gerade betrifft. Und wir befassen uns jetzt mit der Veränderung, sprich der Schrumpfung der Gletscher. Und zwar im Zusammenhang mit dem menschgemachten Klimawandel. Was kennzeichnet denn diesen, abgesehen von der natürlichen Erwärmung, wie sie ja nach der letzten kleinen Eiszeit kontinuierlich vonstatten gegangen ist?
12: Es gibt verschiedene natürliche Klimaschwankungen, zum Beispiel zwischen Eiszeit und Zwischeneiszeit, die in der Vergangenheit dazu geführt haben, dass die Gletscher des Alpenraums den gesamten Alpenbogen bedeckt haben. Da haben nur mehr die obersten Spitzen des Hohen Dachstein rausgeschaut. Diese Vereisungsperioden treten etwa alle 110.000 Jahre auf. Wir befinden uns heute in einer natürlichen Warmzeit. Vor etwa 10.000 Jahren hat die wärmste Zeit begonnen, das Holozäne Optimum, das gedauert hat, bis ungefähr Ötzi gestorben ist vor 6.000 Jahren. Und nun befinden wir uns eigentlich auf dem Weg einer natürlichen Abkühlung, auf dem Weg in die nächste Eiszeit. Durch die Emission der Treibhausgase, durch das Verbrennen des Erdöls, steigen die Temperaturen aber weiter an, anstatt abzusinken, und werden gegen Ende dieses Jahrhunderts noch voraussichtlich einige Grad mehr erreichen, wenn wir die Emission der Treibhausgase nicht signifikant reduzieren. Was passiert mit dem anthropogenen Klimawandel ist, dass wir die bisher wärmsten Zeiten, die das Holozäne Optimum, wahrscheinlich im Ausmaß demnächst überschießen werden. Und demzufolge auch die Alpengletscher, zumindest die Ostalpengletscher, relativ rasch vollständig abschmelzen werden. Natürlich auch die Gletscher am Dachstein.
11: Sie sind eine renommierte Expertin auf dem Gebiet der Glaziologie. Außerdem wurden Sie 2023 als Wissenschaftlerin des Jahres ausgezeichnet. Es gibt weltweit nur wenige Gebiete, wo Sie noch nicht waren, aber der uns am nächsten gelegene ist eben der Dachsteingletscher. Und auch mit dem befassen Sie sich sehr intensiv, auch schon seit mehreren Jahren. Was ist denn das Spezifische an der Forschung in den Alpen?
12: Der Dachsteingletscher ist natürlich nicht nur einer der schönsten Gletscher durch diese Formen im Kalk und wie er sehr schön drin liegt über dem Salzkammergut, sondern er ist auch einer der am längsten erforschten Gletscher Österreichs. Durch die Forschungen von Friedrich Simone, der ja der erste Professor für physische Geographie an der Universität Graz war, der sein Leben dem Dachstein gewidmet hat, haben wir vom Dachstein sehr viele Wiederholungsaufnahmen, alte Bilder, alte Höhenmodelle, die wir mit dem Zustand heute vergleichen können. Am Dachstein kann man also sehr gut zeigen, wie sich dieser Gletscher verändert hat, wie stark er zurückgegangen ist. Der Dachstein, das wissen vielleicht nur wenige, hat ja dazu gedient, überhaupt Gletscher zu erforschen. Wie funktionieren die? Man hat am Dachstein herausgefunden, dass Gletscher Blöcke transportieren, Felsblöcke. Und anhand dieser Bearbeitungsspuren vom Untergrund, also wie der Gletscher beim Drüberfließen den Fels verändert, wie er Kritzungen macht, wie er den Untergrund beschleift und dabei Gesteinsmehl produziert und wie eben diese Blöcke auch mittransportiert werden, das hat erst die Tür aufgemacht, dass die Schüler von Friedrich Simone, Penck und Brückner im Jahr 1909 aufgrund ihrer Kartierungen, die vom Alpenverein gefördert wurden, der Ausdehnung der eiszeitlichen Gletscher in Österreich überhaupt beweisen konnten, dass sich das Klima ändert. Davor war das Klima eine feststehende Eigenschaft eines Ortes. Mit diesen Nachweisen, dass die Gletscher einmal sehr groß gewesen sind, war klar, dass sich Temperatur und Niederschlag stark ändern können. Und erst durch die Arbeiten von Friedrich Simone am Dachstein, am Hallstätter Gletscher, ist dieser Beweis möglich gewesen.
11: Das heißt, die Gletscherbeforschung ist quasi die Vorläuferin der Klimaforschung, oder?
12: Ich sage immer, die Glaziologie ist die Geburtshelferin der Klimaforschung. Die damaligen Zeitreihen der Klimaaufzeichnungen, die waren so kurz, dass man mit diesen Klimaaufzeichnungen nicht beweisen konnte, dass sich das Klima ändert. Das ist erst in den letzten 30 Jahren in etwa, dass wir sehr präzise Messungen haben, die dazu dienen, eben zu zeigen, dass die Temperaturen signifikant ansteigen. Man weiß ja, das Wetter ist eine launische Dame und immer wieder mal gibt es extreme Jahre in die kalte und in die warme Richtung. Und es ist eben nicht so einfach, Klimaänderungen von diesen Launen des Wetters zu unterscheiden.
11: Es ist nicht so einfach, Klima von den Launen des Wetters zu unterscheiden, sagt Andrea Fischer. Wie würdest du jetzt diese beiden Disziplinen differenzieren bzw. definieren und in welchem Zusammenhang stehen sie?
13: Naja, Wetter ist sozusagen das, was sich im Alltag so jeden Tag praktisch abspielt beim Wetter. Das ist das, wie man es halt wirklich Wetter nennt, was man mit der Wettervorhersage sieht. Das heißt, das ist das, was so in den Tagen vorher oder nachher, so wie es praktisch in der Atmosphäre passiert. Also ob das jetzt Gewitter sind, ob das jetzt Regen sind und so weiter. Das ist eine kurzfristige Sache. Es gibt also einen Zeitraum, wo man sagt, zum Beispiel in Mitteleuropa ändert sich das Wetter alle 4 Tage. Also alle 4 Tage ändert

0: der Klima nicht ist, es geht aber rein um den Zeitraum und vor allem um die Örtlichkeit.
1: Friedrich Simony hat Mitte des 19. Jahrhunderts mit seinen Forschungen und Aufzeichnungen begonnen und damit auch sehr wertvolle Daten hinterlassen. Mit welchen Methoden hat er gearbeitet und mit welchen arbeitet ihr heute?
0: Naja, der Friedrich Simony hat ja jetzt am Anfang noch abseits vom Gletscher eigentlich die ersten wissenschaftlichen Erhebungen gemacht. Er hat zum Beispiel die Wassertemperaturen von den Salzkammergutseen gemessen. Das war ja damals eine Besonderheit. Er hat auch die Gewässertiefen ausgelotet. Das war damals eine sehr komplizierte Sache. Wenn wir dann zum Thema Gletscher kommen, er hat schon gespürt, er hat ja gewusst, dass kleinklimatologisch ist er damals am Ende der kleinen Eiszeit ja schon was passiert ist, hat man auch vorher unten ausgesehen, deswegen ist der Simony dann neugierig geworden und es hat sozusagen begonnen, den Gletscher zu erforschen. Damals noch mit wirklich sehr, sehr einfachen Mitteln, aber die waren einfach, heißt aber nicht, dass er nicht wirklich was Wichtiges gemessen hat. Also er hat die ersten Grafiken gemacht, Fotoapparat hat es damals noch keinen gegeben. Er hat Grafiken zeichnet, wie der Gletscher zu diesem damaligen Zeitpunkt ausgedrückt. Also so um 1840 zum Beispiel gibt es die ersten Grafiken, wo er gezeichnet hat, wo war die Gletscherzunge, wie lang war die, wie dick war die. Er hat das natürlich nicht in diesem Ausmaß messen können, wie es heute war, aber es waren die ersten Informationen, was da oben und da schon ein Gletscher passiert. Und wir greifen nach wie vor auf das zurück, wenden auch ähnliche Methoden an, aber natürlich ist der Umfang her von dem, was man machen kann, heutzutage viel größer. Das hängt schon mal damit zusammen, dass wir nicht immer von ganz unten raufgehen müssen. Wir haben das Glück, dass wir rauffahren können und können da viel umfangreicher messen. Aber im Prinzip messen wir genau so, wir nennen das die direkte glaziologische Methode. Das heißt, wir messen wirklich am Gletscher. Wir gehen rauf, haben dort unsere Messpunkte am Gletscher. Das sind am Tag stehen so ca. 17 bis 18 Punkte am Gletscher, die wir dann so alle paar Wochen abgehen. Zum Beispiel jetzt, wo die Gletscherschmelze so stark ist im Sommer, und messen dort direkt die Eisabschmelzung ab. Dasselbe machen wir in ähnlicher Form im Winter. Wir schauen einfach, was liegt am Gletscherschnee, weil das ist ganz wichtig für die Berechnung, ob der Gletscher jetzt größer wird oder kleiner wird. Nicht? Diese Methode hat sich nicht wirklich stark verändert. Wir begeben uns praktisch am Gletscher direkt oben. In Zukunft, und das wird bei uns auch heuer schon beginnen, kommen natürlich neue Systeme dazu. Ich meine, Luftbilder haben wir natürlich auch schon, das haben wir praktisch von einem Flugzeug aus gemacht. Mittlerweile auch die Drohnentechnologie. Nicht? Ich meine, die Drohne kann natürlich viel mehr Messpunkte abfliegen und dokumentieren, als wie es wir machen, wenn wir uns auf dem Gletscher bewegen. Aber trotzdem mit dem direkten Messen am Gletscher einfach, da kommt man nicht rundherum, weil man muss ja das oben auch bemerken, was am Gletscher noch sonst passiert. Es ist ja nicht immer alles messbar, man macht ja auch Beobachtungen. Wo gibt es große Gletscherspalten? Wo hat es große Gletscherspalten gegeben, die es nicht mehr gibt? Wie verändert sich der Gletscher? Also das ist eine ganz wichtige Aussage. Wo fallen Steine runter? Und genau das, was man jetzt alles so beobachtet. Also das machen wir bei unserer Methode. Aber wie gesagt, die wird sich in den nächsten Jahren weiterentwickeln, weil auch wir wahrscheinlich auf Drohnentechnologie auch nicht umstellen wollen, aber zumindest einmal parallel damit fahren und wahrscheinlich dann nur mehr Informationen liefern können.
1: Jetzt liegt der Beginn der Wetteraufzeichnungen schon einigermaßen lang zurück in Österreich. Was unterscheidet denn sonst die Alpen oder die Gletscher in den Alpen von zum Beispiel Gletschern in Südamerika?
2: Die Alpen als Gebirge liegen relativ schön in die Hauptwindrichtung des Westwindbandes. Wir haben zwar Niederschlagsvariabilität, was zum Beispiel Föhn und Nordstau betrifft, wobei der Dachstein besonders eben von diesen Nordstaulagen profitiert, die hier sehr viel Schnee bringen können. Gebirge wie die Anden liegen quer zur Windrichtung. Hier haben wir eine ausgeprägte feuchte und trockene Seite. Die Gletscher sind also auf der einen Seite viel größer als auf der anderen. Die Trockenseite ist wirklich sehr nur auch dünn vergletschert. Hier haben wir mehr oder weniger Wüstenklimata mit völlig anderen Formen. Die Landwirtschaft dort ist sehr stark abhängig von der Gletscherspende, also von dem Wasser, das von der Schmelze kommt, weil sehr wenig natürlicher Niederschlag auf der Trockenseite fällt. Das ist in den Alpen glücklicherweise etwas besser. Die Alpengletscher sind insofern auch sehr speziell für die Gletscherforschung, weil es hier sehr, sehr lange Zeitreihen auch von der Bewegung der Gletscher selbst gibt. Das haben wir in den Anden in dieser Form nicht, das haben wir in Europa noch, ja, in Norwegen, auf Island. Aber für außereuropäische Gletscher sind die Zeitreihen sehr viel kürzer. kürzer. Das heißt, wenn man Modelle macht,

0: mathematische Modelle entwickeln will, dann sind die Alpen der perfekte Platz dafür.
1: Was jetzt die Geschwindigkeit der Gletscherschmelze betrifft, gibt es auch da Unterschiede?
0: Bedauerlicherweise sind wir in Zentraleuropa und in den Alpen an der vordersten Front, was den Verlust der Gletscher betrifft. Wir sind zum einen sehr tief gelegen mit unseren Gletschern, zum anderen erwärmen sich auch die Alpen wie die anderen Hochgebirge auch deutlich schneller und stärker als das Umland. Und das trifft uns in den Ostalpen besonders. Wir haben Gletscher, die wie am Dachstein unter 3000 Meter gelegen sind. Und hier steigt die sogenannte Gleichgewichtslinie über Gipfelniveau an. Auf diesen Gletschern kann sich kein neues Eis mehr bilden. Und damit sind sie in einem Fade-out. Also es ist nur mehr eine Frage der Zeit, bis die Substanz vollkommen abgebaut wird. Es kommt nichts mehr Neues nach. Und das ist die bedauerliche Situation, in der sich die Ostalpengletscher derzeit befinden. Wir wissen allerdings, vor ungefähr 6000 Jahren waren die Ostalpen schon einmal weitgehend eisfrei in dieser mittelholozänen Warmzeit. Und darauf folgend hat eben schon im Zuge dieser Hinentwicklung zu einer neuen Eiszeit eine Neubildung des Eises begonnen. Wir wissen, dass wenn es gelingt, die Treibhausgasemissionen etwas einzusparen, zu senken, dass es dann möglich ist, bis zu einer Schwelle von etwa 2 Grad, dass die Temperaturen dann wieder absinken und dann können sich diese Gletscher relativ rasch wieder bilden.
1: Vielleicht kehren wir wieder nach Europa, nach Österreich, zu unserem Dachsteingletscher zurück. Welche sind denn die markantesten Folgen, die zu erwarten sind in absehbarer Zeit nach dem derzeitigen Status quo, was eben emissionstechnisch mehr oder weniger schon vollzogen ist? Und wie lang wird es überhaupt voraussichtlich noch Gletscher in den Alpen geben?
0: Es ist leider so, dass je präziser die Modelle werden, desto kürzer wird die Lebenszeit unserer österreichischen Gletscher. Und der Vergleich mit den Messdaten zeigt, dass sehr wahrscheinlich die Modelle die Gletscherschmelze immer noch unterschätzen, weil bestimmte Phänomene, Rückkopplungsprozesse in die Modelle noch nicht eingebaut sind. Die neueste Modellierung für die Stubaier und Ötztaler Alpen, die im Wesentlichen für sämtliche Ostalpengletscher gelten dürfte, zeigt, dass wir bis 2030, also in 4 Jahren, 1/3 der Gletscher von 2017 verloren haben werden und dass bis 2050 nur mehr etwa 10% der gesamten Eisfläche übrig sein dürfte. Das heißt, im Wesentlichen bleiben uns einige hochgelegene Eisflächen rund um den Großglockner, rund um den Gebhardtschwerner in den Ötztaler Alpen und die meisten kleinen Gletscher dürften dann vollständig verschwunden sein. Für den Dachstein gibt es in gewisser Weise Hoffnung, weil dort der Untergrund sehr unruhig ist. Die Eisdickenmessungen zeigen am Dachstein Dolinen und damit steht zu hoffen, dass in diesen Dolinen, so wie wir es auch an der übergossenen Alm beobachten, in diesen Dolinen Eis übrig bleibt, das durch die Sonne nicht so leicht angegriffen werden kann. Die übergossene Alm, gleich der Nachbar im Westen des Hohen Dachstein, ist ja schon weitgehend entgletschert, bis auf 2, 3 sehr kleine Eisfelder und eben diese Eisreste in den Dolinen. Es werden sich hier einige Subsysteme herausbilden, die relativ resilient sind gegenüber dem Klimawandel.
1: Was bedeutet das dann für das Ökosystem am Berg, wo Gebiete, große Flächen vom Eis freigelegt werden? Die müssen sich ja dann auch irgendwie anpassen. Wie vollzieht sich sowas dann?
0: Wir ersetzen mittlerweile die Messpunkte am Gletscher durch Monitoring der aufkommenden Vegetation an diesen Punkten und das hängt ein wenig vom Grundgestein ab. Der Kalk verhält sich etwas anders als das Urgestein, weil im Kalk wesentlich weniger Wasser zur Verfügung steht als im Urgestein und Hier ist am Hohen Dachstein der Nachwuchs der Pflanzen, diese Rückeroberung des Geländes durch die Vegetation etwas langsamer als am Alpen Hauptkamm, wo das sehr rasch geht. Am Alpen Hauptkamm hat man innerhalb von 3 Jahren schon über 20 verschiedene Pflanzenarten, also 3 Jahre nach dem Eisfreiwerden, findet man dort schon sehr viele Moose und auch Gräser vor. Bäume wachsen fast unmittelbar bis an den Gletscher hin. Das geht am Dachstein etwas langsamer, allerdings hat gerade Friedrich Simoni am Dachstein noch Zirben gemalt in seinen Skizzen des Geländes. Und mittelalterlich dürfte tatsächlich ein Baumbestand am Dachstein existiert haben. Auch etwas, also ungefähr 1000 Jahre vor Christus, dürfte am Dachstein an der Stelle, wo heute gerade der Eisrand ist, schon quasi Gras gewachsen sein, Almbetrieb möglich gewesen sein. Und auch wenn es am Dachstein vielleicht etwas langsamer geht als im Urgestein am Alpenhauptkamm, ist doch zu erwarten, dass wir hier oben eine Entwicklung hin zu einer Seenlandschaft mit Gras, mit möglichen Almbetrieb vorfinden werden, dass auch ohne Gletscher wieder eine sehr schöne Landschaft entstehen kann. Die Wasserproblematik ist hier in dieser extremen Lage am Alpennordrand, wo wir sehr viel Stauniederschläge haben, wahrscheinlich weniger ausgeprägt. Was man jetzt schon merkt und deutlich merkt in den Fließgewässern unterhalb der Gletscher, ist die Änderung der Ökohydrologie, also in den Fließgewässern. Die Artenzusammensetzung, der Chemismus ändert sich relativ schnell, wenn die Schmelzwassermenge zurückgeht und die Temperaturen nach oben gehen. Und das hat Auswirkungen auf die Ökosysteme weiter unten, weil die Nährstofflage und auch der Fischbestand und so sofort eigentlich auf diese Änderung reagieren. Auch die Saisonalität des Abflusses ändert sich. Im Sommer ist im Unterlauf etwas weniger Wasser in den Flüssen vorhanden. Wie sich das tatsächlich dann durchbausen wird durch alle Ökosysteme, ist zurzeit schwer zu sagen, weil wir keine Vergleichsmessungen haben. So ein Vorgang wurde noch nie beobachtet und schön langsam fallen wir aus dem Rahmen heraus, der das Klimaregime der letzten Million Jahre im Alpenraum auch mitgeprägt hat. Und damit verliert man auch die Vergleichsmöglichkeit, gerade mit den Mooren und den Seeborkennen, die hier im Salzkammergut sehr viel beprobt sind, auch im Zusammenhang mit dieser Erforschung der Hallstattkultur gibt es ja hier sehr viele Messdaten zu den vergangenen Kulturen. Und eine alte Diskussion, warum zum Beispiel manche Siedlungen aufgegeben wurden, ob das jetzt klimatisch bedingt war, ob es mit Gesellschaftsorganisation zu tun hatte. Und man vermutet jetzt aus den archäologischen Forschungen vieler verschiedener Zivilisationen der Erde, dass es immer eine Mischung ist aus klimatischem Stress, aus Änderungen, die aufgrund von Klimaänderungen erforderlich sind, und dem Organisationsgrad, der Organisationsfähigkeit einer Gesellschaft, auch dem Treffen von Entscheidungen, die fällig sind, die dazu führen, dass Kulturen untergehen. Es gibt dazu den Begriff der sozialen Resilienz bzw. soziale Kipppunkte, die erreicht werden, wenn eine Gesellschaft nicht mehr fähig ist, die Schäden, die durch eben Stressfaktoren wie extreme Ereignisse, langfristige Klimaänderungen, Schäden dadurch zu kompensieren, soziale Unzufriedenheit entsteht, und das zeigt uns, dass wirklich der Zusammenhalt in diesen schwierigeren Zeiten des Umbruches eine ganz wesentliche Fähigkeit ist, einer Gesellschaft neue Chancen zu nutzen. Auch ein wichtiger Faktor der Gesellschaften, auf Klimastress zu reagieren, ist einfach eine nomadische oder halbnomadische Lebensweise. Das letzte an halbnomadischer Lebensweise, das uns hier bekannt ist, ist die Sommerfrische im Salzkammergut.
1: Der Klimawandel lässt sich mittlerweile nicht mehr stoppen und auch nicht rückgängig machen. Es geht mittlerweile viel mehr um die Klimawandelanpassung. Worauf müssen wir uns denn einstellen und was sollte vor allem schleunigst umgesetzt werden im Zusammenhang mit der Gletscherschmelze?
2: Naja, das Wichtigste, was die Gletscherschmelze betrifft, ist natürlich, dass man den Treibhauseffekt ein bisschen dämpft, weil die Kurve derzeit zu steil ist. Das heißt, es wird zu schnell zu warm. Und wirklich die Maßnahme, die weltweit was bringt und nicht nur ein Gletscher was bringen kann, sondern es ist das, dass man den Klimawandel dämpft. Was natürlich immer wieder auch gefragt ist, einen Gletscher kann man in dem Sinn nicht mehr schützen. Wir könnten ihn theoretisch abdecken, was ja teilweise gemacht wird mit Vlies, aber das ist ein Tropfen auf dem heißen Stein und das ist ein Pflaster. Wie wenn man sich wieder ein kleines Pflaster und das ist dann, bringt nicht mehr. Das ist ja so. Was man natürlich machen kann, ist das, dass man persönlich auch gegen den Klimawandel praktisch macht. Das sind so kleine Sachen wie heizt man, wie kühlt man, wie bewegt man sich, fährt man mit dem Auto, fährt man mit dem. Also das darf man nicht vergessen, das wirkt. Es ist natürlich nicht sofort. Den Gletscher selber oben kann man damit jetzt kurzfristig nicht ändern, aber wenn man sich, so hat der andere Fischer einmal gesagt, wenn man das wirklich konsequent durchzieht, wird es irgendwann einmal dann, vielleicht die Enkeln, werden dann eine Wirkung spüren. Das, was wir am Gletscher natürlich oben feststellen, ist einfach einmal, erstens einmal die starke Abschmelzung, das ist eine reine, also eine optische Sache. Man muss aber immer daran denken, dass dieses Eis oben am Tropfstein ein riesiges Wasserreservoir ist. Das ist nicht wenig, es ist schon deutlich geschrumpft, aber es ist sehr wichtig für die Flüsse im Salzkammergut, speziell für die Traun. Das ist ein Wasserreservoir, das natürlich jetzt sehr, sehr schnell weniger wird. Das heißt, man muss sich Gedanken machen, was in Zukunft passiert, weil was wird passieren? Das Endstadium unter Anführungszeichen ist ja das, dass kein Gletscher mehr oben ist. Das heißt, das, wo jetzt überall Eis liegt, ist nachher ein blanker Felsen. Und der Felsen kann kein Wasser speichern. Es ist natürlich ein Karst, das Wasser rinnt jetzt unterirdisch davon, jetzt auch schon. Und in Zukunft, also wenn das Eis weg ist, wird das Wasser einfach abfließen und es ist kein Speicher mehr da. Das ist das, was uns betreffen wird. Es gibt ja einerseits Sorgen, dass man sozusagen in der Traun dann so wenig Wasser hat, was die Energieproduktion betrifft. Das wird sicher ein bisschen ein Faktor sein, aber der Beitrag des Gletschers zur Energieproduktion auf der Traun ist jetzt nicht so groß, weil das Einzugsgebiet der Traun sowieso so groß ist und weil ich immer Wasser rennen wird und das Salzkammergut ja eigentlich mit relativ viel Niederschlag gesegnet ist. Das ist zum Thema Wasserhaushalt zu sagen, was man nie so sieht, was man gerade dem Moment in den Wochen jetzt ganz stark miterlebt, das ist einfach die Trockenheit. Das betrifft sowohl die Wälder als auch die Landwirtschaft und natürlich uns selber ja auch. Man merkt ja bei diesen Temperaturen, wie es jetzt ist, das ist ja nicht mehr angenehm. Nicht? Die Wassertemperaturen in den Seen steigen deutlich an. Also ich kann mich noch erinnern, am Traunsee früher, ja, da waren 20 Grad was Besonderes. Mittlerweile sind wir bei 3, 24, teilweise 25 Grad. Also das sind Sachen, die sind jetzt schon total spürbar und wenn sich nichts ändert, wird das nur ein bisschen gravierender werden. Nicht? Was die ganzen Ökosysteme betrifft, das wird uns sehr stark treffen.
0: Also Probleme sind immer auch Möglichkeiten, neue Dinge zu entwickeln und auch Chancen. Immer sich fragen, was kann ich denn mit dieser Situation Gutes für mich tun? Ich habe mich heute zum Beispiel sehr gefreut über dieses warme Wasser im Traunsee, weil ich zwar weiß, es ist ein bestimmter Stress fürs Ökosystem, aber es macht jetzt den Tag nicht besser, wenn ich mir denke, um Gottes Willen, die armen Fische. Ich kann mir einfach einmal 10 Minuten freuen, dass ein Mensch wie ich, der also sehr, das darf ich jetzt sagen, kaltes Wasser ist gar nicht meins, dass ich einfach einmal ein bisschen in so einer pritschelwarmen Badewanne schwimmen kann. Und es gibt eben auch gute Dinge an dem Schlechten, was passiert. Man darf sich darüber freuen. Dann hat man viel mehr Energie und Kraft, die schlechten Dinge zu kompensieren, sich zu überlegen, wie geht man denn damit um? Wie können wir unsere Lebensumwelt gut gestalten, damit es zum Beispiel in einer Klimakrise nicht so viele Verlierer gibt? Wie können wir die Chancen nutzen? Man kann sich darüber ärgern, dass man vielleicht nicht mehr so viel Skifahren kann. Man kann aber auch um die Zeit einfach Mountainbiken gehen. Man kann sich denken, jetzt haben wir vielleicht ein Problem mit Starkniederschlägen, aber auf der anderen Seite haben wir wesentlich geringere Schneeräumkosten, als es vor 20, 30 Jahren der Fall war. Die Lawinengefahr ist oft weniger drastisch, als sie früher war. Es gibt nichts, das nur gut ist und es gibt nichts, das nur schlecht ist. Und ich denke, man sollte beide Seiten einfach gut sehen, sich trauen hinzuschauen Und dann darf man ruhig einmal das Gesicht in die Sonne halten und sich freuen. Es ist ein wahnsinniges Geschenk überhaupt, dass wir in dieser schönen Landschaft leben können und leben dürfen. Und ich glaube, das darf man einfach auch ein bisschen genießen.
1: Es gibt also immer noch Möglichkeiten und Chancen zu nutzen, im Großen genauso wie im Kleinen. Unter dachsteingletscher.info sind sämtliche Dokumentationen von Messdaten über Gletschertagebuch bis zu einer Simulation der Gletscherschmelze von der Mitte des 19. bis zum Ende dieses Jahrhunderts zu finden. Erika Preisel vom Freien Radio Salzkammergut dankt der Glaziologin Andrea Fischer und dem Meteorologen Klaus Reingruber für ihre Expertisen zu Zustand und Zukunft des Dachsteingletschers.
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0: Hallo und herzlich willkommen aus Innsbruck. Heute sitze ich hier, ich bin Lisa, mit der Band Meat Cheese. Wollt ihr euch ganz kurz vorstellen, wer ihr beiden seid?
1: Ja, hallo Lisa, ich bin der Michael, bin der Drummer und Backing Vocalist von Meat Cheese. Und neben mir sitzt da...
2: Servus, ich bin der Greg und ich spiele Bass / Gitarre bei Meat Cheese und singe ein bisschen ab und zu.
0: Sehr nice. Jetzt wissen wir schon mal, wer ihr beiden seid. Und also, ich weiß noch gar nicht viel von euch. Ich habe mir jetzt einfach auf das einlassen und will aber jetzt natürlich alles von euch erfahren. Und als erstes würde ich gern wissen, wie es denn zu diesem Bandtitel gekommen ist, zu diesem Bandnamen Meat Cheese. Ihr habt bei der Vorbesprechung kurz gesagt, wie Fleischkäse.
2: Ja, es ist tatsächlich einfach Fleischkäse. Englisch übersetzt Meat Cheese. Und wie es dazu kommen, ja, wir waren auf Bandnamensuche und ja, haben viel probiert. Viel hat es auch schon gegeben, muss man jetzt auch ehrlich sagen.
1: Ja.
2: Und irgendwann ist uns dann das noch eingefallen, hey, Fleischkäse auf Englisch, Meat Cheese. Dann haben wir mal gegoogelt, ob es das schon gibt. Und auch gerade hat es nicht gegeben, dann war es klar. Das ist es.
1: Oder? So ist es, genau. Und die Idee ein bisschen, kann man sagen, in unserer Musik sind auch sehr viele Elemente drin, die dann was Gutes ergeben und so.
2: Die vermischt werden.
1: Und keiner weiß, was genau drin ist und es kommt dann aber hoffentlich was raus, was die Leute schmeckt.
2: Ja.
0: Das finde ich eine sehr coole Beschreibung von nicht nur vom Bandnamen, sondern von euch als Band. Eine Mischung, wo dann was kurz rauskommt. Da würde ich gleich mit meiner nächsten Frage anketten. Ich meine, wir werden jetzt gleich mal in ein Lied von euch reinhören. Aber vielleicht gerade so als Vorgeschmack, wie würdet ihr so euren Stil beschreiben?
2: Ja, Stil beschreiben selber immer ein bisschen, weiß ich nicht.
1: Schwierig.
2: Wir haben uns einmal selber als Flashrock beschrieben, weil wir uns selber auf der Bühne sehr geflasht fühlen bei den Songs, die wir spielen. Aber ja, es geht in die Rockrichtung, es ist, naja, wir machen gern Stoner Rock, wir machen gern Blues, wir machen gern Jazz, Metal, alles Mögliche und das fließt alles mit ein. Was schließlich außer Kimp hat man gar nicht so in der Hand, oft kommt man vor, beim eigenen Sound.
1: So ist es.
0: Klingt einmal sehr spannend und ich würde sagen, jetzt hören wir einfach schon mal in euren ersten Song rein. Ihr habt euch für den ersten Song Raptor Party gewünscht und den gibt's jetzt auch gleich. Ganz viel Spaß.

0: So, das war der kleine Vorgeschmack schon von Meat Cheese. Und zwar mit dem Song Raptor Party. Und dieser Song ist von eurem ersten Debütalbum, habt ihr mir erzählt. Das heißt, jetzt muss ich gerade nachschauen, ich hoffe, ich spreche das richtig aus. Vomage in Exas.
1: Ja.
0: Ich glaube, ihr könnt es besser, also bitte gerne nochmal den Titel
2: ja,
0: sagen
2: genau,
0: und gleich.
2: Fromage en Extase, also Käse in Ekstase, übersetzt, ist unser Debütalbum und von dem werden wir halt ein paar Tracks hören. Ja.
0: Cool, also das Käse-Thema zieht sich durch, oder?
2: Ja, das war, hat sich so ergeben.
1: So ist es.
2: Das war naheliegend.
1: Richtig, ja. Eben, es ist dann auch, wenn wir dann später noch hören, auf dem Album ist dann auch zum Ausgleich noch ein Lied, das heißt Opus Meat, dass das auch noch mit drin ist.
2: Genau, genau. Man ist ja dabei.
1: Genau.
0: Gut, dann würde ich gerne von euch wissen, wie ihr euch denn kennengelernt habt. Wie seid denn ihr miteinander verbandelt und wie ist es dazu gekommen, dass ihr gesagt habt, hey, wir zwei tun uns zusammen und machen Musik gemeinsam?
1: Ja, das war eigentlich, wie es so oft im Leben ist, eine glückliche Fügung, ein Zufall. Wir haben uns eigentlich über Annas Bandprojekt.
0: Nicht für alle glücklich, okay.
1: Ich spreche jetzt für die, nicht für mich. Also für die sehr glückliche Fügung. Wir haben uns eigentlich über Annas ein anderes Bandprojekt kennengelernt, wo wir über Musiker, die wir beide kannt haben, aber wir haben uns noch nicht kennt, haben wir zusammengefunden, haben dann eine Zeit lang einmal Songs geschrieben und dann hat mich der Gregor gefragt, ob wir nicht zu zweit mal was probieren wollen und das darfst du übernehmen.
2: Genau, das andere Projekt hat sich irgendwie verlaufen und die Idee zu zweit, also als Duo Sound zu machen, hat mich schon länger gereizt und es war dann so, dass ein Gig-Termin sich ergeben hätte und auf das auch, also haben dann schon Zeit gehabt auf das und so haben wir dann die Songs geschrieben und haben dann 2019 einen ersten Gig gehabt als Mitchies.
0: Mhm. Und wie war der?
2: Der war cool, ja. War in Watten, so ein Vereinsfestel und ja, man sicher vom Setup Gitarre, was wir jetzt spielen, noch ganz anders. Aber es war cool.
1: Ja.
2: Guter Start.
1: Finde auch, ja. Die Energie war gleich da und die Songs haben eigentlich beim ersten Mal live, also wir haben damals ein bisschen mitgefilmt und so, haben eigentlich schon Bock auf mehr gemacht und dann haben wir da
2: genau, es
1: weitergemacht.
2: War als, ja. Es war eigentlich als ein Gig geplant und ja, jetzt hat...
1: Sitzen wir immer noch da. Ja.
0: Gott sei Dank bei mir heim.
2: Genau, danke Lisa, dass wir heute bei dir sind.
1: Genau, danke schön.
0: Es freut mich sehr. Und wie ist es dann weitergegangen? Hat dann einfach ein Gig nach dem anderen gefolgt? Wie ist es dann dazu gekommen, dass es ein Album macht? Das ist ja vielleicht jetzt auch nicht so selbstverständlich, dass man dann gleich voll die Alben schreibt als Band, die das jetzt vielleicht nicht nur hauptberuflich macht.
1: Ja, also es waren schon einige Songs da, die der Gregor teilweise davor schon geschrieben hat und ein paar haben wir dann gemeinsam noch geschrieben und wir haben dann beschlossen, das war auch wieder eine glückliche Fügung, da war ja ein Kollege in Kufstein, der damals ein neues Tonstudio aufgemacht hat und
2: Inside Records.
1: Inside Sound,
2: so genau, Markus.
1: Genau. Und da haben wir jetzt auch fürs neue Album einen Teil wieder aufgenommen und der hat damals, hat es ergeben, dass wir da das Album in einer Live-Session eigentlich einen Großteil aufnehmen können haben. Also war für eine Test-Session fürs Studio und dann haben wir das einfach mal so in kurzer Zeit durchgezogen. Gell?
2: Genau. Ja. Der Plan war zuerst auch Demos aufnehmen.
1: Mhm.
2: Und dann haben wir die live eingespielt und dann, ja, machen wir echt nur das. Und so hat sich dann das Album entwickelt.
1: Ja. Man muss manchmal Sachen einfach ein bisschen passieren lassen.
0: Ja, genau. Sehr cool. Und so ist es wahrscheinlich generell weitergegangen, oder? Ihr habt jetzt, nehme ich an, mehr Gigs. und tritt jetzt regelmäßig auf? Oder wie schaut's, wie ist das? Wie oft tritt jetzt hier auf?
1: Ja, es definitiv sind die Gigs mehr geworden die letzten Jahre und das Ziel wäre, dass noch mehr werden und dass wir ein bisschen weiter rumkommen. Und
2: wie viele Gigs genau im Jahr kommen jetzt? Es variiert. Wir haben jetzt ein bisschen eine Pause gehabt, weil man eben, wenn man vorgreifen will, das zweite Album aufgenommen haben. Und jetzt haben wir im Sommer eigentlich ein bisschen eine Pause, aber ab September, August eigentlich sind einige Gigs geplant.
1: Ja.
2: Sehr coole Gigs. Werden wir vielleicht noch später ein bisschen was dazu sagen. Ja, und wir sind motiviert. Wir sind beide Herzblutmusiker und wir machen weiter.
0: Sehr cool. Nur ganz ein bisschen andere Frage. Habt ihr noch irgendjemanden im Team oder seid es wirklich nur ihr zwei, die jetzt die Band schaukeln oder gibt es da nur so ein paar Personen nah im Hintergrund?
1: Also wir sind zu zweit, kann man sagen. Wir übernehmen eigentlich aktuell auch die Aufgaben rund um die Band alle zu zweit. Aber eben, wir haben, wie wir gesagt haben, wo wir aufgenommen haben, jetzt auch das neue Album, sind Leute, mit denen wir schon öfter zusammengearbeitet haben. Und auch für Fotos, Videos, Shoutout an Roli an dieser Stelle, da haben wir auch immer wieder mit dieselben Leuten zusammengearbeitet. Ja.
2: Genau. Aber die Band sind wir und weil wir haben manchmal eben am Merch-Stand stehen, wenn wer mitfährt.
1: Genau.
2: Und sonst machen wir es eigentlich zu zweit.
1: Ja.
2: Großes Danke an den Micha, der was viel vom Management übernimmt.
1: Dafür fährt der Gregor immer.
2: Dafür bin ich.
1: Ja. Also es ist Fairplay, ja, genau.
0: Man teilt sich die Aufgaben so sozusagen, oder?
1: Ja.
0: Und wie ist es dann? Wie kommt ihr zu Gigs? Gibt es da irgendwie eine Strategie? Ist es zufällig? Ist es wie verfolgt sie da irgendeine Strategie oder ist es einfach so gut Glück?
1: Es ist eine Mischung aus Anfragen, wo man sieht, da spielen ähnliche Bands oder Festivals, wo man vom Sound her dazu bauen, passen und angefragt werden mittlerweile. Also ja, und wenn sich die Balance noch ein bisschen mehr in Richtung angefragt werden einpendelt, dann sind wir eigentlich zufrieden, ja.
2: Nein, ich glaube, man muss schon viel Leute anschreiben. Locations. Manchmal sieht man ja, dass er, keine Ahnung, wenn man in Innsbruck jetzt sein, im BMK-Band spielt und es ist noch kein Headliner, kein Support-Band ausgeschrieben, dann ist ja auch die Möglichkeit, dass man als Support-Band mitspielen kann, wo wir auch schon sehr coole Konzerte gehabt haben mit internationalen Bands. Und ja, der Michi ist einfach richtig lästig bei den ganzen Veranstaltungen.
1: Ja, natürlich. Das ist ein Business wie jetzt andere. Und ich sage, in Musikbusiness ist nichts anderes als wie irgendein anderes Business, wenn es um das geht. Also das Schöne ist, dass man Kunst repräsentiert und das ist das Schöne. Der Rest, der Business-Teil im Musikgeschäft ist gleich hascht wie in jedem anderen Bereich. Ja.
0: Gut, ich glaube, mit dem Zitat spielen wir jetzt noch gleich einen Song. Und zwar habt ihr euch noch gewünscht, dass ich den Song I'm Glad You Came. Na, sorry.
2: You Asked.
0: Ja.
1: War ein schöner Titel.
0: Es gibt so einen anderen Song, gell?
1: War ein schöner Titel, ja.
2: I'm Glad You Came.
0: I'm sorry.
2: Vielleicht fürs nächste Album.
0: I'm Glad You Asked, natürlich. Von eurem ersten Album. Viel Spaß mit dem nächsten Song. Mhm.

0: Ja, das war Glad You Asked, diesmal richtig, der richtige Songtitel. Und weil wir gerade schon in der Musik drinnen waren, wollt ihr kurz diesem Song irgendwas erzählen? Oder gibt es irgendwie andere Songs, wo es dann irgendwie was Besonderes dazu zu erzählen gibt?
1: Mal zu dem Song gibt es tatsächlich eine Story. Und zwar bin ich da, damals habe ich noch in Schwarz gewohnt, bin heimgegangen und ja, war das so Zeugen Jehova stand oder Bibelforscher, keine Ahnung. Der hat mir, also Frau hat mir da Broschüre in die Hand gedrückt und da bin ich da heimgeguckt, habe mir die Broschüre durchgelesen und auf dem habe ich eigentlich einen Text geschrieben, was da drin gestanden ist. Also ja, wenn es genau hinhocht, nachher hört es.
0: Also
1: genau hingehocht.
0: Nur mal reinhören.

0: Alle, die jetzt gerade uns zuhören. Oder einfach nochmal auch euer Homepage besuchen. Ihr seid auch präsent und man kann euch überall finden, wenn man wissen will, wo ihr das nächste Mal spielt, oder?
1: Genau, unser Social Media Beauftragter, der Michael.
2: Genau, auf www.meetcheese.at, glaube ich, kann man sie merken, findet uns und auf Instagram und Facebook und YouTube und überall, Spotify, Tidal, Deezer, Apple Music, Amazon Music, überall, wo es Musik zum Hören gibt, findet uns, genau.
0: Sehr
2: Ja.
0: cool. Nur, dass wir das jetzt auch rauskaut haben, dass
2: Genau.
0: auch wirklich jeder weiß, wo man euch hören kann, wo man euch finden kann. Und dann würde ich gerne noch so ein bisschen noch weiter zurückrollen in der Zeit und mal so eure zwei Stories vielleicht hören, was generell so passiert ist, dass ihr Musik macht. Also macht ihr das schon immer? Durch was ist Musik in euer Leben gekommen? Genau.
1: Über die Anlage
2: Ja,
1: wahrscheinlich.
2: genau. Der Radio. Ja, magst du fangen, Giga?
1: Ja, bei mir hat es gestartet, ich glaube mit 12. Damals Hauptschule. Ich habe daheim ein bisschen mit der Akustikgitarre geklimpert. Ein Kollege hat E-Gitarre gespielt und eigentlich war es so ganz banal. Wir sind da gehockt, er hat gesagt, hey, ich spiele E-Gitarre, spiel du doch Bass. Und seitdem spiele ich Bassgitarre, eigentlich. Ich glaube, es war mit 12. Und ja, damals als Teenager war man sowieso total fanatisch. Man hat ja die Zeit gehabt. Aber eigentlich die Leidenschaft ist seitdem nie abgebrochen. Also ich spiele jetzt, glaube ich, ein bisschen über 20 Jahre den Bass. Und das mit dem Singen ist so über die Jahre hat sich das entwickelt eigentlich. Also ich war jetzt nicht von Anfang an der Sänger. Das hat sich so entwickelt eigentlich.
0: Das
1: Ja.
0: heißt, bei dir war viel Learning by Doing und
1: Ja, ich war
0: selber
1: 7 Jahre,
0: beigebracht.
1: glaube ich, habe ich also Autodidakt gespielt. Dann bin ich schon mal Unterricht gegangen, weil man doch irgendwie ansteht. Also bin ich halt dann, weil wir haben endlose Jams im Keller. Ja, so haben wir es gelernt. Und
0: Sehr
1: viel
0: cool.
1: außerhochen. Black Sabbath, The Who, Led Zeppelin, die ganzen, ganze alte Schule.
0: Sehr
1: Iron
0: cool.
1: Maiden.
0: Wie schaut's bei dir aus, Michael?
2: Ja, bei mir, also Interesse für Musik war eigentlich, war immer schon da, seit ich klar war. Und ja, bei mir war es jetzt so, wenn wir aufs Schlagzeug zu
1: Schnitzelkram
2: sprechen
1: mal
2: kommen,
1: Trompeten gespielt.
2: doch, ja, bei mir war
1: Das
2: es
1: wollte ich jetzt
2: so, nein,
1: auslassen.
2: nein, das, auf das wollte ich jetzt kommen. Also bei mir tatsächlich, meine Mama hat damals gesagt, bevor ich Schlagzeug spielen darf, muss ich ein gescheites Instrument lernen. Dann habe ich weiß gar nicht mehr warum, aber dann habe ich Trompeten gelernt. Wahrscheinlich war da gerade ein Platz frei in der Musikschule. Also, ich kann mich nicht mehr erinnern. Und dann mit, ah, so ungefähr mit 11, 12 habe ich dann Schlagzeug spielen angefangen und eben dann auch Musikschule und erste Bands. Und ich habe mich dann nach der Schule dazu entschieden, dass ich nach Wien gehe und da Jazz-Schlagzeug studiere und das auf Lehramt mache. Und ja, und habe aber dann auch, ähnlich wie der Gregor, eigentlich komme ich aus dem Rock, aus der Rockecken eindeutig, über den, gut sozialisiert worden daheim. Danke, Papa. Und ja, und wie der Gregor sagt, die Leidenschaft wird eigentlich, die wird eigentlich immer noch, die wird eigentlich mehr und nicht weniger. Das muss ich jetzt wirklich sagen. Und das Interesse in alle Richtungen, das wächst eigentlich mit jedem Jahr noch mehr. Je mehr man es selber versteht, desto interessanter wird es.
0: Cool. Sidefact, ihr habt auch Trompete gespielt. Spielst du es immer noch?
2: Na, ich habe das eigentlich eine schöne Story, wo ich dann aufgehört habe, habe ich das an meine jüngere Schwester weitergeben und die spielt nach wie vor bei der Stadtmusik und hat le alle Leistungsabzeichen gemacht und spielt nach wie vor wahnsinnig gern. Also ja, von dem her,
0: Sehr cool. Na, es ist ein
2: manchmal gibt
0: tolles
2: es.
0: Instrument.
2: Ja, ist sehr toll. Ich darf's gern nur spielen, muss ich ehrlich sagen. Jetzt habe ich gerade, wenn wir beim Thema sind, gesehen, dass der Flea von den Red Hot Chili Peppers ein neues Album rausgebracht hat, wo er hauptsächlich Trompeten spielt.
1: Cool.
2: Und
1: Also da ist Kind mit
2: ja,
1: Trompeten.
2: genau. Und
1: Okay.
2: der ist auch
1: Michi, das muss man einbauen.
2: Ja, eben. Ich soll jetzt wieder mal aufhören.
0: Ich wollte gerade sagen, ihr habt ja schon gesagt, ich habe so Jazz-Elemente und
2: Menge Jazz-Parade.
0: Wie passen die Trompete?
1: Aber Jazz-Elemente in unserem Sound drinnen sein, ist jetzt mal dahingestellt. Aber
2: ja, es ist zumindest der Saxophon-Solo am neuen Album dann. So viel können wir schon mal verraten. Ja. Aber das haben wir nicht selber gespielt.
0: Das ist ja wurscht.
1: Das würde keiner hören wollen.
2: Na.
0: Also neue Inspirationen, Trompete mit einbauen.
2: Ja, ist notiert.
1: Ich glaube, das To-Do-Liste.
0: Dritte Album dann, oder?
2: Ist notiert. Ja,
1: genau. Die dann, genau, ja. Live-Auftritte.
0: Oh, ich habe ganz lange nicht mehr gespielt. Also das ist schwierig, glaube ich. Ihr habt ja auch schon von Akustik ein bisschen geredet. Und habt ihr auch ein Lied auf eurem Album drauf? Das würde ich jetzt gerne noch reinhauen.
2: Mhm. Das und ist jetzt so. Nicht am Album drauf, jetzt muss ich die leider korrigieren.
0: Aber da auf Spotify ist es im Album drinnen.
2: Ja, stimmt, aber da ist ein anderes Bild, wenn man genau schaut. Nein, ist egal. Auf jeden Fall haben wir einmal eine Single mit Akustikgitarren und Klavier aufgenommen und wir spielen auch zwei, dreimal im Jahr. Mittlerweile ungefähr spielen wir Akustikshows, wo wir noch einen Pianisten dabei haben und wo der Gregor eigentlich Akustikgitarre spielt und also wir haben wirklich noch nicht viel gespielt, aber sie sind bis jetzt sehr gut angekommen, die Konzerte, und deshalb haben wir gesagt, wenn es es ergibt, aber nicht öfter wird
1: zwei, drei im Jahr reicht.
2: Genau,
1: das reicht. Genau.
2: Aber dann klingen die Songs auch wieder in ein bisschen anderen Gewand.
1: Aber eben bei der Nummer, was wir gerade hören, muss man dazu sagen, das ist ein guter Kollege von uns an der Gitarre, ist der Maya Florian, alias Mörte Mochete. Und Sebi, wie heißt du mit Nachnamen?
2: Schweiger.
1: Schweiger Sebi, am Piano. Und da haben wir eben die Nummer Morning von unserem Album nochmal auf Akustik aufgenommen, ein bisschen umarrangiert. Und ja, hört's rein. Viel Spaß. Jetzt,
0: bevor wir es einhören, noch ganz eine kurze Frage. weil du es gerade erwähnt hast, es gibt quasi also eine originale Version ohne Akustik. Warum habt ihr genau Morning genommen dann für Akustik oder war das einfach random?
2: Das ist ein super Song ist.
0: Passt, das spielt, reicht mir als
1: Akustik. Er spielt sich auf der Akustikgitarre recht gut. Deswegen. Wahrscheinlich.
0: Okay. Dann hören wir jetzt endlich rein.

0: Das war der Song Morning in der Akustikversion von Meat Cheese. Und wir haben jetzt noch knapp eine halbe Stunde, nicht mehr ganz. Die Zeit vergeht immer mega schnell da drinnen im Studio, im Freirad. Und ihr habt ja schon angeteasert, dass es ein neues Album geben wird im Herbst. Ist es jetzt quasi schon fertig? Ist es gerade in der Entstehung? Wie schaut's da aus?
1: Ja, gute Nachrichten, das ist fertig. Und genau, also wir sind jetzt gerade dabei. Also es wird über ein Label rauskommen, das italienisches Label, mehr kann man noch nicht sagen im Moment. Und es wird demnächst die erste Single erscheinen und dazu wird es auch ein Video geben. Sollen wir schon verraten, wie der Song heißt? Oder nicht?
2: Machen wir es spannend.
1: Machen wir spannend. Passt. Wir verraten es noch nicht. Auf jeden Fall folgt uns am besten auf die Social Media Kanäle, dann werdet ihr es früh genug erfahren. Ja.
0: Sehr cool. Das heißt, ist es jetzt wieder ein Step in Richtung weiter mit einem Label zu arbeiten für ein neues Album oder war das beim ersten Album auch so?
1: Also wir haben beim ersten Album haben wir es über ein kleines Label released. Diesmal ist es ein bisschen ein größeres, aber es ist jetzt noch, wie gesagt,
2: Es ist für
1: es ist für uns
2: uns
1: ein guter Schritt, ein sinnvoller
2: ist
1: Schritt.
2: ein
1: Ja.
2: Schritt weiter,
1: Genau.
2: würde ich schon sagen.
1: Genau, auf jeden Fall.
0: Super. Und wenn wir schon vom Weitergehen reden, was ist denn nur so in euren Köpfen, was so in den nächsten Monaten, Jahren so passieren soll mit eurer Band?
2: Ja, auf alle Fälle mehr Gigs spielen. Mann. Zweites Album releasen, da gibt es sowieso mal Release-Konzerte. Vielleicht ein paar kleine Touren machen. Wir sind ja echt beruflich auch eingespannt, aber wir werden sicher, hat man Bock, einmal eine Tour zu machen.
1: Wir werden die Zeit finden, da die Song.
2: Ja, auf alle Fälle. Und wir sind auch schon jetzt, mein, das eine Album ist ja jetzt fertig. Wir sind mit dem Kopf auch schon, also im Proberaum. Beim dritten Album. Es sind schon Songs beim Entstehen, weil der Prozess hört natürlich nicht auf. Das ist eigentlich das, was am meisten Spaß macht. Songwriting, also für uns glaube ich schon.
1: Ja, voll. Wir sind da gerade an einem sehr schönen Punkt. Wir haben ein Album, auf das wir, glaube ich, auf das wir uns alle freuen können, nicht nur mir. Und wir sind gerade wirklich in der kreativen Phase für den nächsten Schritt und das eigentlich macht voll Spaß gerade, ja.
2: Ich freue mich auch schon total, jetzt mal richtig dann auf die Release-Konzerte dann hinproben. Dass man wirklich sagt, man spielt das Album, man macht von hinten bis vorn fürs Konzert ein Konzept, dass man das einfach live gut auf die Bühne bringt. Auf das freue ich mich total.
1: Mehr.
0: Voll. Und bei so einer Aufnahme von einem Album, da spielt man die Songs ja wahrscheinlich relativ oft, oder? Bis das genau so sitzt, wie man das haben will. Ist dann irgendwann auch so ein Punkt oft einmal bei euch da, dass ihr dann irgendwann die Lieder nicht mehr hören könnt? Oder seid ihr jetzt jede Sekunde voll Intuit und eure eigenen Songs gehen euch nie auf die Nerven?
1: Genau das. Na, aber man muss dazu sagen, so wie wir spielen, aufnehmen und auch als Musiker sind, darf immer viel im Moment passieren. Das heißt, die Demos klingen meistens minimal anders wie das, was dann
2: Ja, im Studio kommt noch ein
1: im
2: bisschen was.
1: Studio passiert. Im Bestfall setzt man noch einen drauf im Studio oder dann spätestens live, dass dann manche Stunden noch mal
2: Da
1: anders
2: wird es dann
1: klingen darf.
2: spätestens, da muss man es dann wirklich fixieren.
1: Genau, ja.
2: Der Teil ist jetzt halt so. Aber es ist ja so, wir haben ja, kann man jetzt auch sagen, also das zweite Album, haben wir in 2,5 Tagen live eingespielt.
1: Die Grundspuren,
2: Die
1: ja, genau.
2: Grundspuren. Beim
1: Im High Mountain Records, in einem unglaublich
2: genau in
1: super geilen
2: Erl.
1: Studio in Erl. Ja, man schaut da dann Lukas.
2: Und die Vocals haben wir dann und die
1: Overdubs.
2: Overdubs, die Gitarrenspuren quasi, man muss immer links und rechts und ja. Haben wir dann wieder beim Hechenberger Markus
1: Inside
2: in
1: Sound
2: seinem
1: Studio.
2: Soundstudio gemacht. Und die Songs gehen auch nicht auf die Nerven. Man, So spielt man sie gar nicht. Manchmal, wenn sie wirklich auf die Nerven gehen werden, der, was es mixt, das Album. Der hört sie oft.
1: So ist es. So ist es, ja.
2: Und ich glaube, mit der Einstellung gehst du auch nicht ins Studio. Du bist ja wirklich da und schaust, dass das gut einspielst.
0: Ja. Und ja. Glaubt ihr, dass es dann Unterschied macht, dass ihr das quasi jetzt nicht zum Überleben braucht, dass es wirklich alles aus Leidenschaft macht, dass es alles so gut und so viel Spaß macht? Kann sein, dass es irgendwann einmal kippt oder nicht mehr so viel Spaß macht? Oder habt ihr an sowas überhaupt noch gar nicht gedacht, dass das erstens einmal so groß werden kann, zweitens, dass es irgendwann einmal keinen Spaß mehr machen könnte?
1: Also dass Musik generell, Musik machen keinen Spaß mehr macht, das geht gar nicht. Das geht wirklich nicht. Also für mich unvorstellbar. Was denn, wie es dir geht?
2: Nein, das kann auch nicht wahrscheinlich. Nein. Und mein, es ist ja ein bisschen eine zwischenmenschliche Geschichte. Für uns funktioniert die Band Nietzsche ist gut. Wir sind so zwei, das ist recht unkompliziert, was auszumachen. Und ich glaube nicht, dass wir irgendwann, weil sag niemals nie, aber.
1: Nein. Aber zurück nochmal zu deiner ersten Frage, die war nicht schlecht. In dem Sinn, glaube ich, wenn Bands, die eh schon nicht viel verdienen, weil Bands, die richtig viel verdienen, gibt es eh keinen mehr. Und die einen Zeitdruck haben vielleicht, wenn das nächste Album da sein muss und für das dann vielleicht auch nicht einmal wirklich was verdienen und dann unter Zeitdruck Lieder schreiben müssen, glaube ich, ist nicht unbedingt gut insgesamt für die Qualität. Manche kennen das wahrscheinlich gut, aber insgesamt ist das sicher befreiter, wie du sagst, dass man keinen Zeitdruck hat und dass einem keiner einredet in Songwriting. Und also ich glaube, da sind wir beide so, dass wir den Freiraum kreativ brauchen. Und ich glaube nicht, dass eben, also ja, egal. Also ich bin ein, zwei Mal gefragt worden, ob ich da was einspiele für einen gewissen Sound, das habe ich dann gar nicht gemacht, weil das mag ich nicht. Ja.
0: Und ihr als Menschen an und für sich harmoniert es auch ganz gut, nehme ich an, oder?
2: Ich glaube.
0: Oder gibt es da schon einmal so Häckeleien?
1: Ich habe da noch nie drüber nachgedacht und ich werde es auch nicht machen.
2: Das ist auch besser, man denkt jetzt viel drüber nach.
1: Nein, ich glaube, wir sind beide relativ entspannt und wenn wir uns sehen, dann machen wir eigentlich meistens Musik und die Konzerte geht's gut und ein Bier und ein Kaffee am Arsch öfter mit getrunken.
2: Wie du vorher gefragt hast, es ist ja vielleicht auch nicht immer alles ein Spaß. Das glaube ich, das muss es auch gar nicht sein. Es ist ja Arbeit.
1: Richtig.
2: Aber es ist ja Arbeit, die man gern macht.
0: Und so soll es sein. Dann würde ich noch zum nächsten Song kommen. Wir haben noch einmal zwei, die unbedingt spielen wollt, oder auf der Liste. Und dann schauen wir noch, wie viel Zeit wir nach außen, nach hinten hin haben. Und zwar habt ihr noch euch den Song Cheaper gewünscht.
2: Cheaper, Better, Harder.
0: Genau. Magst du kurz noch was dazu sagen? Gibt es da nur eine Story dazu oder warum soll jetzt der nur unbedingt mit drauf?
2: Den möchte man drauf haben, weil er uns einfach auf dem Album sehr gut gefällt. Das ist eine coole Nummer. Sehr energetisch, kommt auch live immer sehr gut an. Also da kommt immer Bewegung in die Menge bei der Nummer. Und mach mehr, glaube ich. Cheaper, better, harder, in your face.
0: Und so kommt es jetzt.

0: Das war Deeper by the Harder. Ganz kurz und knackig. Und ihr habt es ja schon ein bisschen angekündigt auch, dass ihr bald wieder Auftritte habt. Jetzt im Sommer ist es ein bisschen ruhiger, oder habt ihr gemeint? Wann kann man euch denn so in Tirol das nächste Mal live sehen? Gibt es da schon Termine?
1: Ja, da gibt es einige Termine sogar. Am 4. August spielen wir so eine Akustikshow mit dem Christian Drese am Klavier beim Outreach Festival in Schwarz. Am 12. September spielen wir im Komma in Wörgl. Am 18. September spielen wir in der Stadtbühne in Imst. Und Ende Oktober spielen wir nochmal in Schlitters, glaube ich, oder? Ist das,
2: Genau, in
1: ja?
2: Schlitters in der Zervoshalle.
1: Genau, und im November sind wir nochmal in Kufstein, in der Kufa. Aber am besten einfach auf unserer Homepage schauen, da stehen alle drauf. Vielleicht habe ich es jetzt auch falsch gesagt, aber ich glaube, ich bin mir ziemlich sicher, das
2: Und
1: sind.
2: falls wer aus einem anderen Bundesland
1: Ja, genau,
2: kommt.
1: nach Graz und nach Wien können wir heuer auch noch, da freuen wir uns auch sehr drauf. Ja.
0: Sehr cool. Das heißt, es ist eigentlich noch viel los bei euch heuer, oder?
2: Doch,
0: Was jetzt die Band?
2: sind schon noch ein paar Gigs jetzt hat.
1: Ja.
0: Oder was ist für euch ein ausgefülltes Bandleben quasi? Muss da Auftritt dabei sein oder reicht euch das Proben zusammen, Songs aufnehmen oder ist es die Kombi?
2: Ich würde sagen, es ist die Kombi. Also für mich gehört das Live-Spielen schon dazu. Wir spielen ja nebenbei auch noch in andere Bands. Also ich habe nur zwei Coverbands nebenbei. Und das Live-Spielen hat eigentlich für mich immer schon dazu gehört. Also das war recht früh schon. Auftritte waren immer schon dabei eigentlich.
0: Gibt es
2: Ja.
0: da trotz dieser langen Erfahrung nur irgendwie eine Nervosität?
2: Hat immer damit zu tun für mich, wie gut man vorbereitet ist. Wenn man gut vorbereitet ist, geht's. Sonst kann man ja schon mal nervös werden.
0: Wie schaut es bei dir
2: Aber
0: aus,
2: die
0: Michael?
2: Knie zittern nicht mehr so wie mit 18.
1: Ja, also ich sage immer, positive Anspannung ist manchmal dabei. Aber von Nervosität rede ich eigentlich in meinem Fall nicht mehr.
0: Sehr cool. Und hat es da mal irgendwas gegeben, was ganz schrecklich war? Also so einen voll komischen, schrägen Auftritt oder wo irgendwas gar nicht funktioniert hat? Oder seid ihr da schon verschont geblieben?
1: Also, nachdem ich auch schon sehr lange spiele, ist das sicher schon hunderte Male irgendwas Schrägs passiert oder Gigs, wo wenig Leute waren oder scheiß Sound oder also das glaube ich gehört
2: Anlage
1: dazu.
2: ausgefallen,
1: Ja, wir haben jetzt gerade am
2: Stromausfälle.
1: Wochenende gespielt und waren mehrmals Stromausfälle bei Gigs. Also so Sachen. Aber das ist mir dann irgendwann, ja, sowas passiert halt, ja.
0: Naja, das
1: Oder?
0: nimmt man ja gar nicht
2: Sehr.
0: mehr so,
1: Nein.
0: also nicht ernst, aber das da steht man so ein bisschen mehr drüber, oder? Das
2: Aber Stromausfall kannst du eh nichts machen.
0: ja.
1: Na, mir ist vor ganz vielen Jahren einmal, ist mir einer bei einem Konzert, ist mir ein Zuschauer ein Kopf voraus in mein Schlagzeug reingeracht und dann ist er ein Fell gerissen oder sowas. Also das passiert jetzt nicht jeden Tag oder so.
0: Gott sei
1: Das,
0: Dank, weil ich gerne
1: ja.
0: Schlagzeug ist nicht ganz billig, oder?
1: Na, aber ja, so Sachen. Was ist dir mal passiert?
2: Boah. Ich habe mal einen Gig verschlafen fast. Das ist aber schon
0: Ja,
2: länger
0: das ist
2: her.
0: ganz cool.
2: Bin dann eine Stunde später gekommen. Ja.
0: Aber hat dann das Konzert später angefangen,
2: Ja.
0: oder haben Sie schon auf die
2: Ja, das war noch
0: gewartet?
2: früher in der Hometown und ja, war ein entspanntes Konzert, aber das war dann schon stressig, ja.
0: Ja, das glaube ich. Okay. Wollt ihr noch irgendwas loswerden, was jetzt Konzerte betrifft oder
2: Na, wie gesagt,
0: was
2: der
0: ihr nur der
2: Konzertplan
0: Community
2: ist
0: mitgeben wollt?
2: auf die Social Medias drauf. Wenn alles in der Nähe ist, schaut gern vorbei. Kommt auch gern zum Merchstand und quatscht mit uns. Wir freuen uns immer auf die Leute. Und wir freuen uns, dass wir da sein haben dürfen. Danke,
0: Ihr habt
2: Lisa.
0: mir auch sehr
1: Dankeschön.
0: gefreut.
2: Und danke ans Freirad.
0: Ja, auf jeden Fall, die uns immer alles zur Verfügung stellen. Das tolle Studio da. Und ja, dann wird langsam schon so zum Ende kommen. Wir wollen ja nur mindestens zwei Lieder spielen.
2: Genau, das wäre cool.
0: Ich würde sagen, wir lassen die Sendung einfach mit Musik ausklingen. Und das soll es ja auch gehen in der Sendung. und bedanke mich nochmal ganz herzlich bei euch, dass ihr euch die Zeit genommen habt, mit mir zu plaudern.
2: Hat uns voll gefreut.
1: Ja, danke für die Einladung.
0: Nein, das freut mich. Und ja, welche zwei Songs gehen sich sicher nur aus. Vielleicht haben wir dann einfach nur einen dritten dazu. Welche sollen es denn am Ende noch sein?
2: Jetzt hören wir dann nur Bone Marrow, haben wir gesagt.
1: Mhm.
2: Ist die einzige Nummer auf dem Album, wo eine Gitarre dabei ist im Studio. Ganz dezent.
1: Mhm.
2: Und zum Schluss hören wir dann nur die Opus Meat, die wir auch noch nie live gespielt haben.
1: Nein.
2: Darf man jetzt schon sagen.
1: Das war eigentlich ein spontaner Jam im Studio,
2: genau.
1: Wo wir gesagt haben, nachdem wir das beide gern machen, der darf mit aufs Album. Genau. Ja,
2: ja, ich vielleicht zu den restlichen Songs vom Album ein bisschen was anders, aber ich finde es cool, dass sie gespielt wird.
0: Sehr cool, dann gibt es jetzt noch Bone Marrow und Opus Meat. Viel Spaß und danke fürs Zuhören.

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0: Hallo und herzlich willkommen beim Kulturton hier auf Freirad des Uni-Konkret-Magazins. Am Mikrofon begrüßt Sie Stefanie Part-Lara. Heute schauen wir auf unterschiedliche Themen aus Kultur, Wissenschaft und Medizin. Wir beginnen mit einem Beitrag über das Kinder- und Jugendtheaterfestival Brooklyn. Das Festival gibt jungen Menschen eine Bühne, um ihre Kreativität zu entdecken und zeigt, dass Theater verbindet. Danach geht es in die Wissenschaft. Wir hören einen Beitrag über das chemische Rätsel und die Überraschungen unseres Lebenselixiers Wasser, der Universität Innsbruck. Wir widmen uns der Frage, was Wasser alles kann. Und später ist die Pflegedirektorin Daniela Gschaar-Anna live bei uns im Studio. Mit ihr sprechen wir über das Thema Vielfalt und Gleichstellung in der Pflege und welche Herausforderungen es gibt und welche Chancen Pflege nachhaltig stärken. Ende Juni und Anfang Juli haben die Bretter, die die Welt bedeuten, junge Tiroler Kinder und Jugendliche gehört. Das Kinder- und Jugendtheaterfestival hat zum 6. Mal stattgefunden. Kulturtonredakteur Dominik Untertiner war live vor Ort.
1: Unser Gig beginnt in einer Stunde. Reiß dich zusammen.
2: Ja, wann hätte ich denn üben sollen?
3: Du solltest vielleicht mehr an uns anstatt an dich und deine Probleme denken.
4: Es tut mir leid, aber ihr wisst ganz genau, was bei mir zurzeit abgeht.
1: Nur weil dich deine Eltern aus dem Haus geschmissen haben, heißt das noch lange nicht, dass du die Band so vernachlässigen kannst. Ich habe schon Schlimmeres erlebt als das.
5: Roxy, sei nicht so gemein. Kennst du das Jugendtheaterfestival Brooklyn? Nein? Dann hast du was verpasst. 200 Spielende und 2000 ZuseherInnen an 4 Tagen hier in Innsbruck. Das Festival hat vom 30. Juni bis 3. Juli stattgefunden. Die teilnehmenden Kinder und Jugendlichen haben eine Bühne im Brucks sowie im Landestheater gefunden. Ich, Dominik Untertiner, habe das Festival am 3. Juli besucht und mit der Organisatorin Verena Locher, einer Lehrperson, sowie SchülerInnen über das Jugendtheaterfestival gesprochen.
6: Ich bin hier beim Jugendtheaterfestival Brooklyn und stehe vor einer der Organisatorinnen und würde dich selbst kurz dich vorstellen lassen.
7: Ja, hallo liebe Zuhörerinnen und Zuhörer. Mein Name ist Verena Locher. Ich bin im Vorstand von Young Acting und wir organisieren seit 2012 das Kinder- und Jugendtheaterfestival. Und mittlerweile heißt es Brooklyn Youth Theatre Building Bridges.
6: Ja, wie ist eigentlich dieses Festival entstanden?
7: Ganz früher haben wir die Schultheatertage noch organisiert, gemeinsam im Theaterverband. Und das waren so die ersten Babyschritte. Und dann ging es weiter in Richtung Kindertheaterfestival, dann ein Kinder- und Jugendtheaterfestival. Und die Laura Hammerle, meine geschätzte Kollegin und auch die Obfrau von Young Acting, die war mit ihrer Gruppe in Russland bei einem Theaterfestival und kam Feuer und Flamme nach Hause und hat uns damit angesteckt und hat gesagt, wir organisieren auch sowas. Ein Riesenfestival und laden internationale Gruppen ein. Und ja, wir haben es geschafft.
6: Inwiefern hat sich dieses Festival verändert? War es zuerst dann national und ist dann immer internationaler geworden?
7: Ganz am Anfang war es ja regional, dann national in einem zweiten Schritt und im dritten Schritt dann international. Und aus diesen 3er-Schritten hat sich jetzt ein duales Festival gebildet. Und jetzt machen wir immer abwechselnd ein Jahr regional und ein Jahr international.
6: Welche Vision steht denn eigentlich da dahinter beim Jugendtheaterfestival?
7: Netzwerken, sich wirklich vernetzen, austauschen, gemeinsam Theater erleben, genießen, spielen, zuschauen. Das ist wirklich das, ja, Um und Auf von dem Festival und darum geht's. Ja, es geht dann nicht darum, dass das beste Stück prämiert wird, die beste schauspielerische Leistung prämiert wird. Natürlich wollen wir alle immer das Beste für uns, für unsere Gruppen und auch die Schauspielerinnen selber, die Jungen, haben natürlich Ansprüche. Aber es geht vielmehr darum, dass sie sich untereinander austauschen, die Schauspielerinnen und auch die Spielleiterinnen, Lehrerinnen, die ja mit ihren Gruppen kommen. Da kann man so viel voneinander lernen, von diesem Austausch. Und es entstehen auch immer wieder dann Projekte, wo Gruppen dann die Jahre darauf gemeinsam etwas machen. Das ist auch wunderschön.
6: Dann, welche Bedeutung hat Theater im Leben junger Menschen?
7: Ich glaube, dass wenn Menschen sich ja auf das einlassen, können sie ganz viel transportieren, spüren, sich ausprobieren und auch die Gemeinschaft. Ich habe jetzt heuer eine Gruppe gehabt, das hast du einfach so gemerkt, dass die im Team hinter der Bühne und alles, was rundherum passiert, dass die da so eine homogene Gruppe, nenne ich es jetzt einmal, geworden sind und so ein tolles Team. Und ich glaube, dass es ganz toll ist, dass man dann solche Freunde findet, die die gleichen Visionen wie wir haben.
4: Ich bin echt froh, dass wir es noch geschafft haben, hier vorbeizuschauen.
1: Ja, wirklich. Am liebsten würde ich den ganzen Abend hier bleiben.
4: Den ganzen Abend? Das wird sich eher nicht ausgehen. Aber sei mal ehrlich, andere Leute würden töten, um an deiner Stelle zur Königin gekrönt zu werden.
1: Ich weiß.
6: Ich stehe vor Regina Benz, eine Lehrperson hier in Innsbruck an der Ferrari-Schule. Sie ist total von Theater überzeugt und die Frage ist, warum?
8: Ich habe selber schon das Privileg gehabt, mit 15 Theaterspielen anfangen zu dürfen in der Schule. Und in meinen jetzt 18 Jahren, in denen ich mit Theater zu tun habe, habe ich einfach die unglaubliche Entwicklung gesehen, was man persönlich macht. Und jetzt bin ich in einer anderen Rolle als Regie tätig und sehe genau den Prozess bei unseren jungen Schülerinnen und Schülern, die genau das machen dürfen und sich entwickeln dürfen und persönlichen Herausforderungen stellen dürfen und einfach wachsen dürfen an dem tollen Prozess.
6: Theater ist somit ein Medium oder eine Form des Unterrichts, die persönlichkeitsentwickelnd sein kann. Sollte Theater im Lehrplan deiner Meinung nach vielleicht sogar festgeschrieben sein, dass jeder Mensch, der durchs österreichische Bildungssystem geht, Theaterunterricht erhält?
8: Unbedingt. Aber das heißt nicht automatisch, dass jeder auf der Bühne stehen muss, weil eben man kann Selbstbewusstsein und Kraft und Ausdauer und Durchhaltevermögen und Kreativität in vielen verschiedenen Bereichen des Theaters fördern und sich herausfordern. Und in den Proben ist ja dann doch jeder auch mit dabei und mit verschiedensten Spielen, Methoden werden da so viele verschiedene Fähigkeiten aus einem rausgelockt, dass es unverzichtbar ist.
6: Gerade in einer Welt, in der wir hochtechnologisiert sein, braucht es da vielleicht Theater sogar als Kontrapunkt umso mehr?
8: Ja, auf alle Fälle, weil das echt ist und Menschen mit Menschen spielen und Menschen mit Menschen arbeiten. Genau diese sozialen Aspekte und sozialen Fähigkeiten müssen wir uns bewahren und müssen wir fördern.
4: Ist das eigentlich dein Ernst? Du weißt ganz genau, dass ich schon ewig in dich verliebt bin. Wie kannst du so etwas zulassen?
1: Was? Wovon redest du?
4: Von den Berührungen. Ich sehe doch ganz genau, dass es dir gefällt.
1: Was? Ich bin deine beste Freundin. So etwas würde ich niemals tun.
4: Du hast dich in letzter Zeit so verändert. Alles dreht sich nur um dich.
6: Wie war es für dich heute, auf der Bühne zu stehen?
9: Nicht so schlimm wie erwartet. Normalerweise habe ich ein bisschen mehr Angst davor, auf der Bühne zu stehen, aber heute war es total in Ordnung.
6: Ist Theater deiner Meinung nach wichtig und wenn ja oder wenn nein, warum?
9: Also ich finde es schon wichtig, vor allem weil es einem sehr dabei hilft, sich vorne hinzustellen, was ja auch in anderen Schulfächern oft wichtig ist, bei Präsentationen oder auch für die Matura oder irgendwas. Und ich finde, das pusht brutales Selbstbewusstsein und es macht einfach auch voll Spaß, weil wir auch voll viele Spiele machen davor. Und ich finde es sehr wichtig und ich finde es super, dass wir das in zwei haben.
6: Sollte Theater in jeder Schule unterrichtet werden?
9: Also ich finde schon, weil ich glaube, das hilft auch viel im Beruf später, wenn man ein bisschen seine eigenen Grenzen überwinden kann. Und bei Vorstellungsgesprächen kommt man sicher auch ein bisschen selbstbewusster rüber und kann sich besser präsentieren, weil es einfach schon was macht mit dir, mit deinem Selbstbewusstsein, wenn du das gewöhnt bist, auch auf der Bühne zu stehen und vor anderen Leuten einfach was zu präsentieren, was du eigentlich auch nicht bist, so eine andere Rolle oder so. Das hilft schon, ja.
0: Falls du Fotos vom Festival oder weitere Informationen zum Festival haben möchtest, besuche die Homepage www.brooklyn.com. Das war ein Beitrag von Dominik Untertiner. Flüssig bei minus 140 Grad oder schmelzen erst bei mehr als 2000 Grad. Das alles kann Wasser. Unser Lebenselixier gibt der Wissenschaft immer wieder neue Rätsel auf und ist voller Überraschungen. Wissenschaftler rund um Professor Thomas Lörting vom Institut für Physikalische Chemie untersuchen spezielle Zustände von Wasser. Melanie Bartos vom Büro für Öffentlichkeitsarbeit hat mit dem Chemiker gesprochen. Wir hören nun einen Auszug aus diesem Gespräch.
10: Wasser ist ein ganz faszinierendes Medium. Jeder braucht Wasser, jeder kennt Wasser. Und naiv könnte man meinen, das habe ich als Student auch geglaubt, Wasser ist schon längst erforscht, es gibt nichts mehr Neues zu lernen. Ganz das Gegenteil ist der Fall. Also Wasser birgt so viele Überraschungen. Es werden jährlich mehr. Es gibt im Web eine Liste, da macht sich der Martin Chaplin in England die Mühe aufzuzählen, wie viele anomale Eigenschaften es gibt von Wasser. Und momentan steht er bei 72 oder 73. Mhm. Und das sind Eigenschaften, die Wasser von allen anderen bekannten Flüssigkeiten unterscheiden. Und es ist schon sehr spannend, dass es ausgerechnet eine Flüssigkeit gibt, die so anders ist als alle anderen. Ja. Und das macht das Wasser faszinierend. Und wohl, das ist auch der Grund, warum wir ausgerechnet dieses eine Molekül und nicht irgendwelche anderen so wichtig für uns sind.
11: Mhm. Also das heißt, Wasser ist etwas, was jetzt nicht nur etwas ist, wo man einiges noch nicht darüber weiß, sondern was auch etwas ganz Spezielles ist, was die Eigenschaften betrifft, jetzt auch im Vergleich zu anderen Flüssigkeiten.
10: Richtig, Wasser nimmt eine Sonderstellung ein. Mhm. Man hört vieles von den Anomalien des Wassers. Das ist so ein geflügeltes Wort geworden. Viele wissen, dass es ein Dichtemaximum hat, dass es bei 4 Grad am schwersten ist und bei 2 Grad oder 10 Grad weniger schwer wird, leichter wird. Und allein das zu erklären, würde man denken, das ist schon so alt und so lange bekannt, aber da gibt es so viele strittige Ansätze, wie man das überhaupt erklären kann, dass es so ein Maximum zeigt. Mhm. Warum ausgerechnet bei 4 Grad am dichtesten? Und die Frage zu beantworten, ja, das ist nicht einfach und die hat aber extrem viele, viele Konsequenzen. Also ohne dieses dichte Maximum wäre ein Leben, wie wir es kennen, gar nicht möglich. Würden die Seen zum Beispiel auch von unten zufrieren statt von oben?
11: Ja.
10: Hätten Fische kein Refugium im Winter, wenn oben die Seen zugefroren sind? Also hätte sich sicher alles komplett anders entwickelt.
11: Mhm.
10: Und es ist eigentlich Glück, dass das so ist. Also wenn das Molekül nur ein ganz klein wenig anders wäre, dann wäre das dichte Maximum vielleicht bei -7 statt bei +4 und dann wäre schon unser ganzes Leben anders.
11: Ja, also das heißt, man weiß, dass das dichte Maximum bei +4 Grad liegt, aber man weiß nicht genau, warum. Ist es so?
10: So ist es, ja, richtig.
11: Aha. Okay.
10: Man kann es empirisch bestimmen, dass es so ist. Es ist eben glücklicherweise knapp oberhalb von 0 Grad, oberhalb von der Temperatur, wo Wasser zu Eis wird.
11: Mhm.
10: Es könnte aber genauso gut knapp unterhalb sein. Wenn man jemanden fragen würde, mit den modernsten Computern zu berechnen, bei welcher Temperatur liegt denn das, würde bestimmt eine falsche Antwort rauskommen.
11: Ja.
10: Also es gibt vielleicht 20, 30 Arbeitsgruppen in der Welt, die sich damit beschäftigen, Wasser als Molekül zu modellieren, die Eigenschaften vorauszusagen, unbekannte Eigenschaften vorauszusagen, bekannte nachzubilden. Es gibt aber kein einziges Wassermodell, das zufriedenstellend ist. Also ich kenne 40 verschiedene und keines kommt dem wirklichen Wasser nahe.
11: Und wie meinen Sie, das kommt dem wirklichen Wasser? Vielleicht können wir es versuchen, was verstehen Sie denn unter Wasser, wenn man es definieren müsste?
10: Also Wasser ist einmal eine Substanz, die jeder kennt. Unsere Celsius-Temperaturskala ist nach Wasser ausgerichtet. Bei 0 Grad definiert man dort, wo das Wasser friert. 100 Grad definiert man dort, wo Wasser siedet. Und allein das schon ist etwas ganz Außergewöhnliches. Es gibt keine andere Substanz, die gasförmig, flüssig und fest in einem relativ engen Temperaturbereich zu finden ist.
11: Mhm.
10: Alle anderen Substanzen, die wir kennen, die sind entweder fest, denken wir an Metalle, um flüssiges Metall zu kriegen, muss man auf mehrere tausend Grad aufheizen, oder sie sind gasförmig, wie Sauerstoff, Stickstoff in unserer Atmosphäre, aber eben nicht fest, flüssig oder gasförmig.
11: Ja.
10: Und allein das zu beschreiben, dass das Wasser in dem Temperaturbereich sich ändert, von fest nach flüssig, von flüssig nach gasförmig, das ist schon schwierig. Das versuchen Leute eben mit Modellvorstellungen nachzubilden. Die nehmen ein Wassermolekül, setzen mehrere Wassermoleküle zusammen und versuchen zu berechnen, wie diese Wassermoleküle miteinander wechselwirken und überlegen sich, ob sie das, was das Wasser in der Tat in Wirklichkeit macht, nachbilden können. Und das ist schon so schwierig, dass man eben hunderte Wassermodelle kennt und keines ist aber geeignet, um das echte Wasser nachzustellen. Mhm. Und so ein Modell wäre natürlich sehr nützlich. Bei Raumtemperatur kann man Wasser natürlich relativ einfach untersuchen. Wenn man jetzt aber extreme Bedingungen versucht nachzubilden, minus 200 Grad, extrem hohen Druck, mehrere tausend Bar, dann tut man sich im Experiment schwer und es wäre dann viel leichter, das im Computer nachzustellen. Das heißt, wenn man dem Wassermodell vertrauen könnte, könnte man auch schauen, wie sich das Wasser in extremen Bedingungen verhält.
11: Also weil man dem Computermodell nicht vertrauen kann, muss man das quasi im konkreten Experiment herausfinden, was bei diesen jeweiligen Temperaturen passiert.
10: Genau, das ist unsere Rolle.
11: Ja. Also da kommen wir jetzt zu Ihrem Forschungsbereich.
10: Kommen wir ins Spiel.
11: Ja.
10: Das ist eben so schwierig, das machen wenige Arbeitsgruppen, also rechnen versuchen viele. Da gibt es ja in Japan, Amerika, Kanada, Frankreich, Deutschland, überall auf der Welt gibt es Arbeitsgruppen, die das machen, die das versuchen. Tatsächlich Experimente zu Wasser und unter extremen Bedingungen zu machen, da gibt es zwei oder drei Gruppen weltweit, die das machen. Und eine davon ist eben unsere Gruppe in Innsbruck.
11: Mhm. Was genau machen Sie da? Es klingt ja ein bisschen so, wie Sie jetzt gesagt haben, abkühlen, Druck aussetzen. Da könnte man ja meinen, so schwierig ist das vielleicht gar nicht. Wo liegt da die Herausforderung?
10: Ja, also die Herausforderung ist, wir untersuchen spezielle Zustände, spezielle Formen von Wasser. Wenn ich speziell sage, dann nehme ich schon vorweg, dass wir uns auf der Erde befinden. Auf der Erde kennt man flüssiges Wasser, auf der Erde kennt man Eis, Schnee, Wasserdampf. Das ist aber eigentlich auch schon wieder eine Anomalie. Also das Wasser, so wie wir es auf der Erde kennen, ist nicht überall so und im Gegenteil eigentlich fast nur auf der Erde so. Im Weltall ist das Wasser in einem ganz anderen Zustand. Im Weltall gibt es kaum Eiskristalle. Mhm. Im Weltall bleibt Wasser flüssig bis ganz tiefen Temperaturen. Mhm. Also bei minus 120 Grad ist das Wasser im Weltall immer noch flüssig, fließt sehr, sehr langsam, eine hochviskose Flüssigkeit. Bei minus 200 Grad ist Wasser in einem Zustand, den man glasiges Wasser nennt. Kann man sich vorstellen, dass eine Flüssigkeit, die aufhört zu fließen, also die schon so langsam fließt, dass sie auf der Zeitskala von 100 Jahren eben nicht mehr sich bewegt, sodass man es als Festkörper wahrnehmen würde. Und das ist eigentlich der häufigste Zustand, wie Wasser vorkommt. 99% allen Wassers im Universum liegt in diesem glasigen Zustand vor.
0: Das war der Chemiker Thomas Lörting im Gespräch mit Melanie Bartos. Mehr über den Verwandlungskünstler Wasser gibt es zu hören unter www.uibk.ac.at/podcast/Zeit. Dort findet ihr das ausführliche Gespräch in voller Länge. Nun wechseln wir die Perspektive. Von der Wissenschaft geht es jetzt weiter zur Medizin und in die Pflege. Vielfalt und Gleichstellung sind Themen, die in vielen Bereichen unserer Gesellschaft relevant sind, auch in der Pflege. Unterschiedliche Perspektiven und Erfahrungen können den Berufsalltag bereichern und zu einer besseren Versorgung beitragen. Über die Bedeutung von Chancengleichheit und Vielfalt in der Pflege und wie sie im Arbeitsalltag gelebt wird, sprechen wir nun mit Pflegedirektorin Daniela Gschaa-Anna. Herzlich willkommen.
12: Herzlich willkommen.
0: Nun zu unserer ersten Frage, Frau Gschaa-Anna. Wie erleben Sie den Pflegealltag heute und wie wichtig ist dabei die Zusammenarbeit zwischen Pflege und Ärzte und Ärztinnen?
12: Der Pflegealltag heute ist sehr vielseitig. Er ist geprägt von verschiedenen Situationen, von verschiedenen Anforderungen, vor allem von verschiedenen Menschen. Wir in der Pflege sind vielfältig. Wir haben ein breites Spektrum an Tätigkeitsfeldern, aber auch unser Berufsfeld ist vielfältig. Wir haben verschiedene Berufsgruppen, mit denen wir zusammenarbeiten. Ärzte, Ärztinnen, Therapeuten, Reinigungskräfte, alle sind wichtig für den Genesungsverlauf unserer Patienten und Patientinnen. Und umso wichtiger ist die gute Zusammenarbeit der verschiedenen Professionen.
0: In der Pflege, haben Sie schon gesagt, arbeiten Menschen mit unterschiedlichen Erfahrungen. Es arbeiten aber auch Menschen mit unterschiedlichen Kulturen und Sprachen. Was bedeutet Vielfalt in der Pflege?
12: Für uns ist Vielfalt wichtig, nämlich in den Teams. Wir sehen, dass Teams, die bunt gemischt sind, wo Männer, Frauen verschiedenen Alters, verschiedener Ethnie zusammenkommen und gemeinsam Patienten und Patientinnen versorgen, oft besser funktionieren. Und wir sehen auch den Benefit bei unseren Patienten und Patientinnen. Viele Menschen haben unterschiedliche Bedürfnisse. Und diese Bedürfnisse werden durch Vielfältigkeit einfach gezeigt.
0: Individueller gezeigt.
12: Genau.
0: Auf den Patienten abgestimmt. Oder?
12: Genau so.
0: Wenn wir nun auf die Vielfältigkeit ein bisschen eingehen, haben aus Ihrer Sicht, wenn alle Mitarbeitenden die gleichen Möglichkeiten, sich weiterzuentwickeln und Karriere zu machen? Und was braucht es, damit Aufstiegschancen möglichst unabhängig von Geschlecht, Herkunft und Lebenssituation sind?
12: Ich glaube, aus meiner eigenen Erfahrung braucht es vor allem ein bisschen Mut. Mut zu dem zu stehen, was man kann und was man mitbringt. Ich damals als junge Frau oder Mutter war es für mich wichtig, dazu zu stehen, in die Führung zu gehen, Verantwortung zu übernehmen. Und das ist das Erste, was es von sich selber braucht. Die Kompetenzen, die man hat, einfach auch wahrzunehmen und zu zeigen. Dann braucht es ein Umfeld, das fördert. Ich glaube, das haben wir in unseren Betrieben, in der Pflege. Wir wollen, dass unsere Mitarbeiter sich entwickeln. Und dann braucht es natürlich Ausbildungsstätten und ein bisschen einen langen Atem. Und dann kann es funktionieren.
0: Wir sind jetzt schon bei der Gleichstellung von Frauen angelangt. In der Pflege ist der Frauenanteil sehr hoch. Welche Möglichkeiten gibt es jetzt für Frauen, Führungsverantwortung zu übernehmen? Oder was kann getan werden, um Karrieren und unterschiedliche Lebensmodelle eben besser miteinander zu vereinbaren?
12: Ich glaube, das ist nochmal die gleiche Antwort. Und da müssen Frauen mutig sein, einzufordern, was sie brauchen, zu sagen, ich kann am Montag nur bis 15 Uhr, nur unter Anführungszeichen bis 15 Uhr arbeiten, weil ich dann auch keine Betreuung mehr habe. Man muss es aber auch annehmen, Betreuung annehmen, Netzwerk annehmen, auch um Hilfe bitten und zu organisieren, Partnerschaften, Ehemänner in meinem Fall ernst zu nehmen und sagen, die machen den gleichen Job genauso gut, wenn nicht besser, wie die Mutter. Also man muss sich organisieren, man muss mutig sein, man muss seine Kompetenzen wahrnehmen. Und ich glaube, das ist wichtig. Und dann kann Führung gut geschehen auf den Stationen.
0: Wenn wir bei Gleichstellung von Frauen sind, das Thema Frauen und Familie. Auch Sie haben diesen Weg selbst durchschritten. Sie waren früher Pflegekraft und sind jetzt Pflegedirektorin. Welche Rahmenbedingungen braucht es, damit Frauen in der Pflege Beruf und Familie besser miteinander vereinbaren können, insbesondere im Hinblick auf Schichtarbeit, Kinderbetreuung, Care-Arbeit? Mhm.
12: Ich glaube, man braucht gute Führungskräfte, die man gut schulen, was alles möglich ist. Zum Beispiel flexible Arbeitszeiten, verschiedene Modelle. Wir haben den Flexipool, zu sagen, als Frau oder auch als Mann kann ich meine Dienstzeiten angeben und wir teilen dann bei Bedarf ein. Das ist was, wo wir als Arbeitgeber flexibel geworden sind. Und wir fördern dadurch die Vereinbarkeit zwischen Beruf und Familie.
0: Wenn wir jetzt an junge Menschen denken, die Medizin studieren oder die in die Pflege vielleicht sogar gehen wollen, was würden Sie jetzt jungen Menschen mitgeben, die heute in die Pflege einsteigen oder sich beruflich weiterentwickeln möchten?
12: Menschen, die ins Gesundheitswesen gehen, müssen für sich zuerst klären, man muss Menschen mögen, um mit Menschen zu arbeiten, um Menschen zu helfen. Also das ist zuerst einmal das, auch in der Führung braucht man das. Man muss Menschen mögen. Und dann würde ich jedem jungen Menschen raten, neugierig zu sein, genau zu wissen, was sind meine Kompetenzen und diese auch zu zeigen, kritisch hinterfragen in bestehenden Teams und Freude bei der Arbeit zu haben und auch zu reflektieren, was man alles von Patienten, Patientinnen, von Angehörigen, von Familien alles zurückbekommt.
0: Pflege ist ja, kann man sagen, sehr vielfältig aufgestellt, wie man eben schon angesprochen haben. Mich würde interessieren, als quasi Zukunftsperspektive, wo sehen Sie die Pflege in 10 Jahren oder was wünschen Sie sich persönlich für die Pflege in der Zukunft?
12: Ich wünsche mir für die Pflege, dass sie ihre Profession mehr zeigt, genau dort ansetzt, wo es unsere Gesellschaft braucht, nämlich in der Pflege, in der Beratung, in der Hilfestellung, in der Ganzheitlichkeit. Dort soll Pflege ankommen und dass unsere Kompetenzen, unsere Fähigkeiten, unsere Talente gezeigt werden und dass man sie nutzen kann und dort gehört Pflege hin und dort wird sie auch sein.
0: Vielen Dank für das Interview an Pflegedirektorin Daniela Gschaar-Anna. Das Gespräch hat gezeigt, dass Pflege nicht nur einen Beitrag für die Gesellschaft leistet, sondern dass Gleichstellung und Vielfalt Themen sind, die den Pflegealltag prägen und weiterentwickeln. Nun sind wir schon am Ende unserer Sendung angekommen. Heute ging es um das Kinder- und Jugendtheaterfestival Brooklyn, welches jungen Menschen eine Bühne bietet, um ihre Kreativität zu entfalten. Es ging um den Verwandlungskünstler Wasser und als Abschluss haben wir einen Blick auf das Thema Vielfalt und Gleichstellung in der Pflege geworfen. 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Am Mikrofon verabschiedet sich Stefanie Partlara. Danke fürs Zuhören und bis zum nächsten Mal.
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0: Willkommen, liebe Hörerinnen und Hörer, bei Divertimento im Freirad Innsbruck. Begrüße Gottfried Zimbriger und die Vienna Brass mit Allenweiß Edelrausch von Werner Pirchner. Zu Gast im Studio ist heute der Multimedia-Performance-Künstler Harry Trindl. Servus Harry, schön, dass du da bist.
1: Hallo Gottfried, vielen, vielen Dank für die Einladung.
0: Jetzt zunächst einmal eine Frage. War das von klein auf sozusagen immer dein Wunsch, Künstler zu werden, oder hast du da zwischendrin einen profanen Beruf ausgeübt, oder?
1: Von klein auf würde ich nie sagen. Bei mir ist das ehrlich gesagt, ich bin ein totaler Spätzünder sozusagen. Nicht Zünder, sondern ein Zünder, ein Spätzünder. Irgendwann, ich glaube, da war ich 12 oder 13 Jahre, da hat mich dann dieser Prince aus Amerika so geprägt, weil das immer geheißen hat, er macht die mit Computermusik, und mich hat es damals wesentlich mehr interessiert, mit Computermusik zu machen, schon Ende der 80er. Und so war mein Einstieg eigentlich. Obwohl ich aus einer musikalischen Familie komme, hatte ich aber nie die Geduld, irgendein Instrument zu lernen, und mich hat immer der Computer mehr beschäftigt zu der Zeit.
0: Ja, sozusagen das Üben war nicht opportun.
1: Das Üben war ähnlich wie von mir jetzt beim Fußballspielen. Ich bin immer zu den Spielen gern gekommen, aber zum Training nicht so gern. Und so ähnlich war das auch beim Üben. Also ich hatte keine Geduld für ein Instrument zu üben. Und wie gesagt, ich bin ja effektiv, dass man von mir sagen kann, weil du den Künstler angesprochen hast, das ist erst mit 30 entstanden. Also, vorher war das noch gar kein Thema.
0: Ja, was ist jetzt deine Haupttätigkeit eigentlich? Inzwischen, nehme ich an, kannst du ja davon leben, oder? Einigermaßen.
1: Ich könnte vielleicht davon leben. Es ist aber so, dass ich mir lieber die Freiheit nehme, einen Brotberuf zu haben. Ich bin in der IT.
0: Ach so.
1: Arbeite da 5 Stunden am Tag. Ich war 18 Jahre selbstständig in der IT. Dadurch war gar keine Zeit für Kunst. Und dann später habe ich das Glück gehabt, dass ich in eine Firma einsteigen habe können, und dann habe ich von vornherein gesagt, also ein Fulltime-Job geht nicht, weil ich möchte einfach andere Sachen auch machen. Und ich habe dann das Glück gehabt, dass die sozusagen das angenommen haben, und ich arbeite jetzt im Prinzip täglich von 8 Uhr bis 1 Uhr, und die ganze restliche Zeit mache ich meine Kunstprojekte. Und weil du sagst, davon leben, dadurch habe ich die Möglichkeit, einfach auch die Projekte zu machen, die ich will, und muss nicht kommerzielle Projekte machen. Weil würde ich davon leben wollen, würde wahrscheinlich funktionieren. Aber dann müsste ich auch Sachen machen, die ich vielleicht nicht so gerne mache. Und genau das ist der Grund, warum ich sage, ich nehme mir lieber die Freiheit, habe einen Brotberuf, mit dem ich meine Fixkosten abdecken kann, und kann dann wirklich die Projekte machen, die ich machen will.
0: Ja, sehr vernünftig eigentlich.
1: Es ist ja ein allgemeines Schwierigkeit, wie gesagt, wenn man vor allem in Tirol von Kunst leben will, und in dem Fall, wenn man von mir sagt, von Musik leben will oder sowas, dann musst du fast immer irgendwie, also auch dann ist es ein Brotberuf, wenn du sagst, okay, ich bin zwar Musiklehrer, aber dann kannst du auch immer noch nicht die ausleben in dem, was du machst. Und wenn du am Abend dann Hoteljobs spielen müsstest mit Coversongs und so weiter, dann ist das ja auch sehr kommerzielle Herangehensweise und auch ein Brotjob eigentlich. Und ja, dann, das, wie viel bleiben dann noch wirklich übrig, die wo sagen können, ich kann von meiner Musik, so wie ich es mache, leben? Und das sind dann ganz wenige.
0: Ja, wobei natürlich bei den Musikern auch sehr viele dabei sind, die eine gewisse Berufung dazu sehen, das weiterzugeben.
1: Ja, das ist dann wieder was anderes. Aber es ist dann, wie gesagt, schon auch, Berufung und Beruf.
0: Ja.
1: Aber ich bewundere die Leute, die am Tag von mir sind in der Musikschule wirklich die Stunden mit den Schülern, wenn es auch cool ist und das Weitergeben alles dahinter ist, und dann am Abend noch kreativ auf der Bühne stehen können. Also Hut ab vor denen. Ja. Und ich mach's lieber anders. Ich habe lieber komplett einen konträren Job dazu und muss mich da nicht mit Kunst beschäftigen. Müssen ist natürlich ein schlechtes Wort. Brauche mich da nicht mit Kunst beschäftigen und habe dann aber den kompletten Fokus auf diesen Zeitraum, der wo mir zur Verfügung steht, und der ist zum Glück relativ viel, und ich muss ehrlich gesagt sagen, dass das auch viel, viel befruchtender und befreiender ist, wenn du einfach nicht den Druck hast, ich muss jetzt im Monat so und so viel Projekte realisieren, damit ich meine Fixkosten zahlen kann.
0: Ja.
1: Sondern wenn ich jetzt einmal ein schlechtes Monat habe, dann habe ich halt ein schlechtes Monat. Dafür gibt es dann wieder gute Monate. Und wie gesagt, wenn man nur davon leben müsste, ist es, glaube ich, sehr, sehr schwierig.
0: Ja, das stimmt sicher, ja. Ich habe das auch als angenehm empfunden in früheren Zeiten, wo ich nur die Band gehabt habe, dass das eben eigentlich nur ein Hobby war, ein sehr intensives Hobby. Gibt es da bestimmte Vorlieben bei dir nach der Art der Projekte, was du vorziehst?
1: Nein, Vorlieben gibt's nicht. Es ist, ich habe wirklich das Glück, dass ich meistens gefragt werde für Projekte.
0: Ja.
1: Also es ist ganz, ganz selten, dass ich mich überhaupt wo bewerbe, dass ich da gern spielen würde oder sowas. Und wenn es mich dann interessiert, dann sage ich ja und dann wissen die auch, was sie von mir haben, weil wenn ich ja sage, nachher stehe ich da dahinter und mache dann das Projekt. In den Anfangsjahren war es natürlich so, dass ich viel zu viel parallel gemacht habe,
0: ja.
1: Was dann eigentlich irgendwie, das Parallel ist ja den Frauen zugesprochen, aber das können schon Männer auch parallel Projekte machen, aber ich habe halt dann einfach gemerkt, dass die Qualität und alles steigt, wenn du den Fokus auf etwas gezielt richten kannst und dann die dem ganzen Projekt widmest und dann das in dem Zeitraum die volle Aufmerksamkeit hat. Was ja. aber natürlich bedeutet, das geht auch wieder nur, wenn nicht unbedingt davon leben musst. Also andere müssen halt parallel diese Gigs spielen, damit sie da das Geld reinkriegen, damit sie das ja. während der Probenphase machen können. Und wenn ich jetzt Projekte habe, die wo einfach längere Entwicklungsphasen haben, das muss halt überdauern können. Das ist die klar, Schwierigkeit ja. dann ja. dabei. Ja, ja. Aber Vorlieben gibt's jetzt ehrlich gesagt nicht. Also ich mache die letzten Jahre, bin ich öfter für Theaterprojekte, wo ich angesprochen werde,
0: ja.
1: die ich sehr gerne realisiere, die wo einen extremen Aufwand zwar haben, aber das, was einfach ein brutal ein schönes Resultat meistens abgibt. Bei Musikprojekten ist es ein bisschen schwieriger, weil ich glaube, schwer immer einzuordnen bin, was kann man mit dem Harry überhaupt alles machen. Aber wie gesagt, also wenn es das Glück ist, zu sagen zu können auch, nein, das ist jetzt nicht unbedingt das meine, hat man auch erst lernen müssen, das geht auch nicht immer. Am Anfang probiert man immer alles zu machen oder sowas. Aber inzwischen kann ich mir es recht gut aussuchen, ob es mich interessiert. Und dann, wie gesagt, dann stehe ich auch 100% dahinter.
0: Ja, kann man vielleicht irgendein Musikbeispiel spielen, um hineinzukommen?
1: Um hineinzukommen. Ich habe versucht, für diese Sendung ein paar spezielle Musikparts rauszusuchen. Der Anfang war, wo habe ich denn Musik, die wo jetzt radiotauglich ist, aber ich habe davon abgeschwenkt und ich habe auch abgeschwenkt, dass ich einzelne Stücke so eher raussuche. Ich habe versucht, einen Querschnitt mitzubringen für diese Stunde und ich würde sagen, wir starten mit was eher Experimentellerem und zwar, da habe ich das Glück gehabt, mit dem Andreas Schiffer in einer Galerie bei einer Vernissage zu spielen. Das war die Galerie Art Innovation in Innsbruck. Und ich würde sagen, starten wir mal mit dem Andreas Schiffer und mir mit einer Performance auf zwei Metallköpfen. Die hat ein Kunstkollege von mir geschaffen. Und ja, vielleicht hören wir uns das als erstes an.

0: Ja, das war Schiffer und Triandl. Wo habt ihr das aufgenommen?
1: Das war in der Galerie Art Innovation in Innsbruck. 2017 haben wir das eben gemacht im Rahmen einer Vernissage, da wo eben Metallskulpturen vom Delfer Rosper und Bernhard Witsch ausgestellt waren. Und daher ist das alles auf, jetzt fehlt eben im Radio das Bild. Ja. Auf zwei Metallköpfen haben wir das ganze Stück gespielt im Prinzip.
0: Ja.
1: Und durch das, dass man eben da Ketten verwendet, dass man Sticks, die wo so Zacken drinnen haben, Schlagzeugsticks, und mit denen fährt man über die Kanten drüber. Dadurch ist jetzt dieses sozusagen zeitgenössische Stück entstanden, was wir jetzt gerade gehört haben.
0: Dann vielleicht zu deinen anderen Projekten ein bisschen. Du hast ja noch einiges mitgebracht.
1: Das ist ein ganz schwieriges Kapitel. Projekte vom Harry Triandl. Jeder, der auf meiner Webseite schon einmal war, der weiß, die ist sehr, sehr umfangreich. Es gibt vielleicht einen großen Pfad, der durch alle meine Projekte durchführt, und den nenne ich Zyklus bei mir.
0: Ja.
1: Aktuell bin ich bei Zyklus 7 in Entwicklung. Ich benenne das immer, das sind Eposse, also sind immer große Werke. Die haben im Schnitt immer die Dauer von 60 bis 70 Minuten mindestens, also wie ein Konzeptalbum, was man in den 70er Jahren sozusagen gemacht hat. Sowas. Nur, dass die Dinge immer extrem viel mit Ausdruck auf der Bühne zu tun haben, mit meistens Projektionen, also Video im Hintergrund, und dann gibt's auch viel Poesie und Texte, und das sind alles so Projekte, die wo ein Guss jeweils sind, und die haben immer ein Schwerpunktthema, die behandeln. Also Zyklus 1 war zum Beispiel die 5 Elemente.
0: Ja.
1: Das war also eigentlich bin ich drauf gestoßen worden, weil ich im Lanzerhof habe ich einen Abend gestalten sollen. Damals war der Arno Zisanik, der lebt leider nicht mehr, der war der Kurator im Lanzerhof. Ich weiß nicht, ob du selber auch schon mal da oben gespielt hast. Das ist ja so eine Art Burnout-Klinik bei uns. Und die gestalten immer mehrere Tage die Woche für die sozusagen Patienten, für die wo da untergebracht sind, gestalten die ihr Abendprogramm. Das soll immer sehr anspruchsvoll sein, damit die Leute nicht Fernsehen schauen, sondern damit die Kultur genießen.
0: Ja.
1: Das war ganz eine coole Geschichte. Und dann hat er gesagt, Harry, ich hätte gerne mal was Multimediales von dir da oben. Du würdest mir da gut reinpassen. Dann haben wir gedacht, so super toll, was mache ich jetzt da? Das, was da reinpasst. Also das war echt schwierig. Und dann bin ich irgendwie so auf diese Ernährungsform gekommen, und die haben eben diese Essen nach Elementen, haben die da auch gehabt. Und dann habe ich mir gedacht, okay, nimm doch die Elemente her und mach mit denen was Multimediales mit Musik. Okay, die Idee ist gleich super angekommen, und danach ist es noch ums Umsetzen gegangen, und das war dann die Schwierigkeit eigentlich von dem Ganzen. Dann denkst du, okay, 5 Elemente, ich soll da ein Abendprogramm machen. Jetzt hast du da die Erde, du hast da Wind und so weiter. Und dann sagst du, ja, aber ich kann jetzt nicht 10 Minuten Wind einspielen, leider mit die Wind habe. Und nachher, was mache ich über die Erde? Was mache ich über Metall und so weiter? Was mache ich bei den Elementen? Und da ist dann eigentlich der Zyklus 1 ist dann da eigentlich entstanden. Und inzwischen sind wir eben, also vollendet ist der Zyklus 6 geworden. Zwischendrin hat es da die verschiedensten Sachen gegeben. Aus dem Zyklus 1 wurden wie gesagt, die 5 Elemente waren, wurde dann Zyklus 2. Die abstrakten Elemente war dann Zyklus 2. Das Videomaterial, was ich dann für den Zyklus 1 gemacht gehabt habe, das war so spannend, dass ich gesagt habe, okay, das ist jetzt ein wunderschönes Bild, aber wenn man das verfremden würde, wäre es noch spannender. Und daher ist dann Zyklus 2 gekommen, Abstracted Elements. Das waren dann aus dem Zyklus 1 das Videomaterial verfremdet im Zyklus 2. Das habe ich dann da zum Beispiel gemacht, und dann ist Zyklus 3 gekommen, das war Essiaton heißt der. Da ist es um das Leben gegangen und um den Anfang und das Ende. Also nicht dieser Herrscher aus dem Ägyptischen, der wo Echnaton geheißen hat, sondern Essiaton, und das kommt aus dem Theologischen. Also im Theologischen gibt es diesen Abschnitt. Das ist die Lehre von Anfang und vom Ende. Das war zum Beispiel ganz spaßig und war ganz cool. Ja, vielleicht wollen wir da mal kurz reinhören.
0: Ja,
1: ein Werk, wo in Summe 27 Musiker und Künstler mitgewirkt haben, war das. Unter anderem ist da auch dabei ein Martin Ohrwalder, ein Alexander Geudinger. Live auf der Bühne war ich aber nur mit 2 Schlagzeugern. Also wir waren 3 auf der Bühne. Und die anderen 24 sozusagen, die waren alles Voraufzeichnungen, die dann live eingespielt werden. Und wir spielen dann zusammen mit diesen Musikern auf der Bühne. Das heißt, es gibt zwei Leinwände. Das sind die zugespielten Musiker oben. Und ich spiele mit zwei Schlagwerkern, mit dem Gerhard Ecker auf einer Seite und mit dem Hermann Ramftl auf der anderen Seite. Wir zu dritt spielen mit diesen anderen Musikern und erzählen diese ganze Geschichte.
0: Ah, das klingt interessant.
1: Hören wir mal rein?
0: Ja.

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Ja, das war Zyklus 3, den hat sich eh schon näher beschrieben, was da war. Ich hätte jetzt fast gesagt, ein virtueller Orchestergraben, oder? Für die Musiker.

0: Orchester im Grabmann sprich, ja, ja. Ein Orchester hat einen Dirigenten, der wohl das Timing vorgibt. Also wir drei können da jetzt nicht einfach hergehen und einfach anfangen spielen und die Videos kommen dazu, sondern wir müssen da wirklich exakt eine Stunde, über eine Stunde lang mit dem Metronom spielen, damit auch wir synchron zu den Videos natürlich spielen. Also es muss ja stimmen.
1: Ja, ja.
0: Wir fangen zum Beispiel live an und dann steigt nach 2 Minuten steigt auf einmal irgendein Instrument mit ein. Das muss halt dann passen.
1: Ja.
0: Wenn du da zu schlampig warst und zu langsam oder zu schnell davor warst, dann wird das Video nie dazu passen. Also das war die Herausforderung bei Zyklus 3, zu schauen, funktioniert das, auf der Bühne zu spielen mit fertigem Video. Das ist ja ein bisschen anders, als wie wenn man jetzt einen Film vertonen würde nur, wie in der Stummfilmzeit, oder? In der Stummfilmzeit, das war halt nicht so, du hast da irgendwie das Thema aufgreifen müssen und so, und aber du hast jetzt nicht so exakt genau spielen müssen.
1: Ja, ja.
0: Von dem her. So ein bisschen leichter
1: gegangen. Wobei, es war schon eine Herausforderung für die Leute da, aufgrund vom optischen Eindruck.
0: Nein, sicher doch. Du musst dann da auch schnell reagieren, umschwenken. Jetzt gehen sie aus dem Haus raus, jetzt gehen sie da ins Freie, dann muss man da den Schwenk machen, ja, in der Musik. Aber wie gesagt, das war einmal da der Versuch. Wie funktioniert es, wenn wir, wenn drei Leute auf der Bühne spielen und der ganze Rest spielt per Video mit? Und das Ganze ist dann eigentlich noch übertrieben worden, natürlich. Und jetzt kommen wir zum Orchester. Zyklus 4 hatte ich dann schon das Glück, dass die Zusammenarbeit mit TENEM, Tiroler Ensemble für Neue Musik, dass sich das ergeben hat.
1: Ja.
0: Und da ist der Orchesterleiter, der Harald Brückel. Und der hat dann gesagt, wollen wir nicht einmal was mit zusammen machen? Und dann habe ich gesagt, ja, ich habe momentan da in der Pipeline was. Vielleicht kann man auch das einmal probieren. Und das war dann wirklich schon das virtuelle Orchester, wie ich die ersten genannt habe,
1: ja,
0: in Kombination mit einem reellen Orchester. Zyklus 4 war dann der erste Zyklus, der wo dann wirklich Aufführungen gehabt hat, wirklich mit Orchester. Und da sind dann die Stücke, genau wie ich jetzt zuerst erwähnt habe, der Dirigent hat dann nur noch das Metronom gehabt und er hat sich natürlich, da muss man erst jemanden finden, der wo das machen, ja, mag überhaupt, ja, logischerweise. Also ich will jetzt niemandem was unterstellen, aber jüngere, frischere Dirigenten, die müssen sich auch dem digitalen Zeitalter biegen. Das haben ein paar Traditionelle, die sagen nur, nein, ich dirigiere, so wie es da oben steht. Und er hat das Empfinden, was sind 102 ppm. Aber halt, die müssen dann wirklich auch lernen, dass sie auf der Bühne dirigieren und einen Kopfhörer aufhaben oder halt In-Ears drinnen haben. Und dann laut dem Metronom und laut Ansagen, das war ja dann noch das Beste, damit der Dirigent noch ein bisschen eine Orientierung hat, wie das ganze Stück noch zusätzlich, was da noch für visuelle Impulse sind, habe ich noch neben dem Metronom raufgesprochen auf die Spur, die, aha, wo der Dirigent gehört hat. Da sage ich dann immer, Achtung, jetzt geht hinten von mir der vom Vibraphon weg. Und es läuft aber der Loop vom Vibraphon noch weiter. Also ist ja für einen Dirigenten ganz was Komisches, wenn du mit so einer hybriden Situation arbeitest, ja, dass Musiker im Video spielen, ja, Musiker live vor dir sitzen und dann der im Video, der wird nicht auf dich hören.
1: Das ist klar, ja.
0: Der macht sein Ding alleine dadurch, sozusagen, ja, ja, nicht? Ja. Also muss sich der Dirigent dem anpassen. Der hat aber die große Herausforderung, den ganzen anderen Orchesterapparat so zu steuern, dass das natürlich eines ist am Schluss.
1: Ja.
0: Und das war, wie gesagt, eigentlich eine ganz spannende Herangehensweise und ich bin jetzt immer noch sehr dankbar und TENEM hat mich auch die ganzen anderen Zyklen weiter begleitet, dass sich solche Kooperationen ergeben und dass bei uns auch vor allem klassische Musiker neuen Dingen extrem offen sind. Also das muss ich ja wirklich nochmal betonen. Ja. Das ist ja eigentlich, für mich ist es sehr innovativ, wenn man sich dann mehr mit klassischen Musikthemen auseinandersetzt, nicht nur zeitgenössischem, sondern wie sich, ja, die Klassik eigentlich nach wie vor weiterentwickelt und nicht einfach nur was Altes ist.
1: Ja, in früheren Zeiten haben sie ja auch in der Barockzeit zum Teil, ist auch improvisiert worden, oder?
0: Ja, ja.
1: Das ist eigentlich schade, dass das über einen gewissen Zeitraum ziemlich verloren gegangen ist.
0: Wie viel es verloren gegangen ist, ich glaube, die Wertigkeit hat es eine Zeit lang verloren. Vielleicht ja, so, ja, meinst du,
1: ja,
0: oder?
1: Ja. Dass einfach eine Zeit lang stur nach Noten gespielt worden ist.
0: Ja, ja. Jeder war Werkzeug und hat es nur umsetzen
1: genau
0: müssen, dürfen.
1: Und da haben sich dann, ja, so Leute wie der Gulda,

0: sich dann was getraut da, nicht? Ist natürlich gerade in Wien ziemlich angeeckt oft einmal.
1: Inklusive Performances.
0: Ja, genau.
1: Ja, was man auch nicht im Radio sehen jetzt, was der Kulda alles aufgeführt hätte.
0: Ja.
1: Ja.
0: Na, und der Gulda, muss ich sagen, aus eigener Erfahrung, im Jazzclub mit der Schlagzeugerin war er so anstrengend, dass sie nach einem Set komplett erschöpft war.
1: Ja.
0: Aber es war interessant.
1: Ja. Nicht nur musikalisch, meinst du jetzt.
0: Na, vor allem musikalisch.
1: Ja,
0: Also in
1: schon
0: dem
1: auch
0: Fall war es wirklich
1: musikalisch.
0: musikalisch.
1: Okay.
0: Aber angefangen also von eher ungewöhnlichen Phrasierungen bis hin zur Gabel im Klavier, wo er auf den Saiten herum
1: Präpariertes Klavier, ja.
0: auf den Saiten herumgestrichen hat mit der Gabel.
1: Ja. Wobei das sind jetzt genau die Punkte, die wo mich am Anfang mit der Zusammenarbeit, ich bin ja kompletter Autodidakt.
0: Ja.
1: Also für mich ist das ja vor allem so ein richtiges Learning by Doing alles gewesen. Und ich habe festgestellt, das klingt jetzt vielleicht blöd noch dazu, wo du so ein Jazzfan bist, aber für mich ist fast mit klassischen Musikern, die sind gegenüber Neuem fast offener wie Jazzer, würde ich jetzt einmal sagen. In der Klassik kannst du jederzeit irgendwie was mit Präparierungen machen. Das, was gar kein Thema ist, die klopfen
0: Ja.
1: da auf den Cello mal um, da kannst du, wie du jetzt gesagt hast, eine Gabel beim Klavier reinstecken und das machen. Und das ist dann eigentlich, wenn man jetzt den Jazz einnimmt, das ist da schon wieder ein bisschen schwierig eigentlich, dass die da so viel mit ihren Instrumenten tun, wo die Ohren offen sind. Oder ich sage einfach nur, ich hätte gerne diese Stimmung von euch. Und dann kommen die bei der nächsten Probe und haben sich überlegt, wie sie das umsetzen können, und da stopft jemand ein Styropor irgendwo in sein Instrument rein, wo eigentlich sagen muss, weißt du schon, wie viel Arbeit es danach ist, wieder das rauszukriegen überall. Es gibt ja auch Styrodur, das würde ja nicht bröseln, aber manche nehmen da halt was her. Oder wenn ich an Schlagwerker denke, dann kommt der daher und sagt, ich war jetzt gerade im Bauhaus und habe mir da jetzt so Tontöpfe gekauft. Und wenn ich da das so drehe, dann könnte das vielleicht so klingen wie das, was du dir da vorstellst, oder? Und da denke ich mir, das ist genial. Also, und die saugen das auch auf. Das ist eigentlich ganz spannend, dass die froh sind, wenn die vom normalen Orchesteralltag ein bisschen rausgerissen werden und dann einfach sich wirklich frei in der Szene bewegen können. Und das macht unglaublich viel Spaß, mit Orchestern zu arbeiten.
0: Ja, das kann ich mir vorstellen. Dann hochen wir uns
1: Zyklus 4.
0: den nächsten Zyklus an, ja.
1: Zyklus 4, eine Aufnahme, was wir im Rathaussaal haben. Das ist eben mit dem Tiroler Ensemble für neue Musik zusammen. Und was ganz spannend ist, möchte ich noch ganz kurz dazu sagen, mittendrin gibt es eine Passage, da haben wir uns einen Dirigenten aus Graz geholt, der heißt Deno Kaufmann, der aus dem steirischen Improvisationsorchester rauskommt. Ich weiß nicht, ob
0: Aha,
1: du das auch kennst. Es
0: sagt man jetzt
1: gibt,
0: nichts.
1: glaube ich, drei in Österreich, was wir haben, Improvisationsorchester. Und zwar ist es ganz lustig, die haben minimale Notierungen und haben überall so Gesten neben der Notierung stehen, so wie jetzt zeige ich die Zahl 2 auf.
0: Ja.
1: Und dann wissen die Leute, wenn der jetzt mit dem Finger auf dich zeigt und er sagt dann 2, na, weißt du, jetzt muss ich den Abschnitt 2 spielen. Das
0: Aha.
1: heißt, wirklich improvisiert, im Moment entscheidet der, du spielst jetzt das, du spielst jetzt lauter, du spielst leiser und du spielst jetzt den Teil 2, du spielst den Teil 4. Komm ein bisschen mehr raus, geh wieder zurück und so weiter. Und das war damals auch Neuland für das Tiroler Ensemble für neue Musik. Sie haben ihn dann später auch noch einmal gebucht für ein Konzert. Und da ist mittendrin ist eben eine komplette Passage mit über 10 Minuten, die wo an dem Abend freie Improvisation mit Orchester war. Hören wir
0: Ja,
1: mal rein.
0: also der Zyklus 4.
1: Genau.

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1: Falls Sie nicht von Anfang an dabei waren, Sie hören Divertimento im Freirad Innsbruck von und mit Gottfried Simbriger, heute mit dem Multimedia-Performance-Künstler Harry Trendl. Ja, Harry.
2: Ja. Zweite Hälfte haben wir jetzt demnach, ja. Oder? Jawohl. Jetzt waren wir eben beim Zyklus 4. Das war eben so eines der Projekte, wo wirklich dann die ganzen Orchestersachen angefangen haben, sich zu entwickeln. Und das ist jetzt bis vor kurzem gegangen, bis zum Zyklus 6, der dann zum Beispiel auch im Radio Kulturhaus beziehungsweise im Studio 3 vom ORF und im Rathaussaal gezeigt wurde. Da sind dann sogar schon zwei Orchester zusammengefasst worden, damit wir das Orchesterprojekt dann abschließen. Also im Zyklus 6 ist es so gewesen, dass ich wirklich einen starken Streicherpart gebraucht habe. Und es ist aber auch extrem viel technisches Instrumentarium dazugekommen, insofern, dass Leute mit Loops spielen müssen. Im Orchester, trotzdem, dass man so viele Leute auf der Bühne hat, müssen sie trotzdem loopen auch noch.
1: Ja.
2: Und das sind dann so technische Teile gewesen, die hat zum Beispiel wiederum Tenim abgenommen, das Tiroler Ensemble für Neue Musik. Mhm. Und den ganzen klassischen Orchester- und Streicherpart hat die Akademie St. Blasius haben das gemacht gehabt.
1: Ja.
2: Und wiederum die große Challenge, einen Dirigenten zu finden, der dann für zwei Orchester plus die ganzen Electronics und die ganzen Visuals sich bereit erklärt, das umzusetzen. Das war dann zum Beispiel jetzt vor kurzem Zyklus 6, der das eben dann auf die Bühne gebracht hat. Und das waren eigentlich jetzt so momentan ein Querschnitt von den großen Projekten, die ich in meinem Namen komplett mache, zum Beispiel.
1: Ja, sollen wir den Zyklus 6
2: spielen? Wir können gerne noch vom Zyklus 6 was anspielen. Da haben wir auch einen Sprecherpassagen drinnen, was der Thomas Lackner gemacht hat. Vielleicht kurz, dass man das ein bisschen besser versteht, was in Zyklus 6 ist. Der nennt sich Human Madness, also dieser menschliche Wahnsinn. Und das ist entstanden, also die Idee ist 2015 geboren worden. Es hat einfach zum Reifen gebraucht. Es geht darum, um aus Sicht eines Flüchtlings den ganzen Prozess ein bisschen zu beachten. Wir schauen ja immer nur auf uns. Zu uns kommt jemand Fremder. Aber wie geht es dem Fremden, der wo zu uns kommt? Und das ist eigentlich in dieser Geschichte drinnen, das, wo dann am Schluss ganz tragisch endet mit, dass die Leute da sind, im Schnitt 5-6 Jahre warten müssen, bis sie mal einen Brief kriegen, ob sie zu einer Anhörung dürfen. Vorher dürfen sie nicht arbeiten und gar nichts. Dass man auch einmal die andere Seite beleuchtet und nicht nur den Fremden sieht, der wo zu uns kommt und uns alles wegnimmt. Also das ist so ein bisschen die Idee von Zyklus 6.
1: Ja, ich kann da auch ein bisschen was dazu erzählen, wenn es sein muss.
2: Ja, für aus?
1: Ja, für mich war der Tiroler Dialekt die erste Fremdsprache.
2: Ah, du siehst es aus deiner Sicht. Okay, ja.
1: Aber dann machen wir den Zyklus 6 jetzt.
2: Gut.

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0: Ja, das war jetzt der Zyklus 6 mit Themenstellung Flüchtlinge.
1: Genau, das Thema Flucht wurde da behandelt, aus Sicht des Flüchtlings, genau. Mhm. Und natürlich gibt es halt auch zum Glück andere Projekte, die wo unglaublich spannend sind. Du hast mir jetzt ja schon gesprochen, erzähl mal ein bisschen was sonst noch alles machst. Es gibt natürlich Solo-Projekte, die ich auch mache. Da haben wir uns ja, jetzt fällt mir noch ganz was Lustiges fällt mir noch ein, wo wir uns effektiv überhaupt kennengelernt haben. Kannst du dich an das noch erinnern?
0: Ich bin mir jetzt nicht genau sicher, wo und wann.
1: Ich glaube, dass das, also jedenfalls, wo ich dann die erste Anfrage an dich stellen habe müssen oder natürlich habe, weil das war einfach sehr cool, beim Jazzpreis, bei der Jazzpreisverleihung in der BTV hast du fotografiert.
0: Ja, ja.
1: Und da habe ich mich natürlich schlau gemacht, wer war denn der wo da Fotos gemacht hat, weil man will ja natürlich gerne immer Bildmaterial von sich haben.
0: Klar.
1: Und da sind wir dann im Endeffekt, glaube ich, jetzt einmal so das erste Mal kennen, dann aufeinander zugegangen. Genau. Und das war bei der, da hat Zyklus 4 hat dann von Tonart Tirol die Veröffentlichung des Jahres, hat dann ja, damals
0: weiß
1: zum Beispiel.
0: Ich weiß nicht mehr, welches Jahr das war, aber.
1: Ich glaube 2018 war es.
0: 2018, ja.
1: Ja, genau.
0: Ja, ist ja, auch schon eine Weile her wieder.
1: Ist schon eine Weile her. Und in der Zwischenzeit haben wir uns halt so meistens dann beim Outreach oder halt bei anderen Jazzkonzerten natürlich getroffen.
0: Richtig, ja.
1: Genau. Und wenn wir schon Jazz sagen, nachher müssen wir fast auch was Jazziges machen, wo der Harry mit dabei war, würde ich vielleicht sagen.
0: Ja, gute Idee.
1: Es hat das Projekt, ja eigentlich gibt es das Projekt schon immer noch, Jamscapes geben. Das ist mit dem Hannes Sprenger zusammen, mit dem Christian Unsinn. Und wir hatten das Glück auch, dass wir den Kollegen vom Hannes Sprenger, den Klecks Wolf, ich glaube in der Tiroler Szene ist der schon sehr bekannt eigentlich, inzwischen leider verstorben, der Klecks. Ich hätte jetzt da ein Musikstück, das ist von der Open Jazz Night, das war ein Projekt im Fantasy-Jugendland, hat es das gegeben, das war so eine Session-Geschichte mit sehr guter Technik und allem rundherum und wir hatten da mal das Glück, den Opener zu machen. Und ja, das wäre jetzt das Projekt Jamscapes featuring Klecks Wolf.
0: Sehr schön.

0: Ja, Harry, das war jetzt mehr die jazzige Seite. Du bist ja sozusagen schon eine Institution beim Outreach.
1: Ja. Ich war früher schon die Academy Workshops, bin ich schon hier und da gewesen,
0: Ja,
1: aber
0: ja,
1: da war
0: ja.
1: das natürlich, da war ich halt ein normaler Besucher, der wo halt das genossen hat, dass es da internationale Stars in Tirol gibt, mit denen
0: Ja.
1: du dich ein bisschen auseinandersetzen kannst. Die Institution, was du ansprichst, das ist eigentlich dann durch Corona entstanden, weil das dann, wo wir uns jetzt letzte Woche zum Beispiel, vorletzte Woche dann gesehen haben, bei den
0: Ja.
1: Schaufensterkonzerten und so weiter, die haben dann live übertragen werden sollen und da hat man dann halt gesucht, wer kann das machen.
0: Ja.
1: Und dadurch, dass ich früher schon bei meinen ganzen Projekten immer, ja, wie ich schon erwähnt, sehr viel Videosachen inkludiert habe, habe ich natürlich auch Video-Equipment und habe dann auch die Möglichkeit gehabt, für das Outreach, diese Schaufensterkonzerte, die ja wirklich im Schaufenster passieren, damals als Schutz gegenüber den Besuchern,
0: Ja.
1: haben die das angefangen und bis jetzt durchgezogen. Und somit zähle ich ein bisschen nur zu einer inzwischen vielleicht, wie hast du gesagt,
0: Institution.
1: Institution dabei. Und ja, jedes Jahr gibt es immer coole Kooperationen mit dem Outreach. Und heuer, wenn ich jetzt das auch noch ausführen darf, heuer gibt es erstmalig die Days of Art im Rahmen vom
0: Ja.
1: Outreach. Und das ist letztes Jahr. Auch da haben wir uns wieder getroffen. Du hast wiederum Fotos von mir gemacht. Letztes Jahr habe ich ein Solokonzert bei Outreach gespielt und habe die Räumlichkeiten vom Matheu-Areal gesehen und habe mir gedacht, da wäre cool, eine Ausstellung zu machen.
0: Ja.
1: Heuer haben wir das jetzt einmal umgesetzt. Jetzt gibt es da drinnen eine Ausstellung und wir schauen, ob wir das vielleicht die nächsten Jahre als weiterer Part im Outreach mit ausbauen können.
0: Ja.
1: Wäre ja spannend.
0: Und da, dann machst du ja auch mehr oder weniger regelmäßig, wenn ich es richtig verstanden habe, so diesen Art Talk.
1: Art Talks, das sind so Künstlergespräche, genau. Das ist ein Podcast-Format, ähnlich wie jetzt deine Sendung hier ist.
0: Ja.
1: Nur, dass ich halt keinen Sender habe, der wo meine Sendungen ausstrahlt, sondern bei mir kann man es halt dann online nachhören. Aber der Art Talk, das ist ganz bewusst gewählt ein Live-Format.
0: Ja.
1: Ich will das immer vor Publikum machen, weil das ist immer was anderes, wenn man Leute dabei hat, dann überlegen sich die, wo man vor dem Mikro hat, dann meistens noch mal mehr, was sie sagen und wie das ist. Aber es hat halt so eine gewisse Spannung. Und da werden immer Persönlichkeiten einfach oder Leute, die wo was Spannendes machen, vors Mikro geholt. Letztes Jahr den ersten Art Talk, was ich im Rahmen vom Outreach gemacht habe, den habe ich halt natürlich mit dem Gründer, mit dem Franz Hackl zum
0: Ja,
1: Beispiel
0: klar.
1: gemacht. Jetzt vor kurzem beim heurigen Outreach habe ich das jetzt mit drei Tiroler jungen Tiroler MusikerInnen gemacht, damit man da die Szene ein bisschen beleuchtet. Da war die Baiba dabei, da war der Xaver Schutti dabei,
0: Ja.
1: ein Trompetenkollege von dir in dem Fall, und der Max Donauer als Vex a Million. Und das ist immer ganz cool, weil alles, was man immer aufgezeichnet und dokumentiert hat, ist einfach auch für Leute, die in dem Moment nicht die Möglichkeit gehabt haben, vor Ort zu sein, die können das noch nachgenießen. Wie deine
0: Ja.
1: Radiosendung, was man auch nachhören kann, kann man natürlich auch die Podcasts nachhören. Und das hört man sich halt dann, wenn man gut Zeit hat dafür an. Und das ist einfach ein schönes Dokument. Das ist wiederum ein Projekt, wobei diese Podcasts sind entstanden, eigentlich mit einer anderen Idee, auch in der Corona-Zeit, dass ich eben auch damals schon in meinem Wohnzimmer spannende Leute eingeladen habe, die wo über ihr Leben erzählt haben. Das war dann wirklich eine Live-Sendung, ein Livestream, weil man ja da keinen
0: Ja.
1: Besuch gehabt hat, sozusagen. Aber alle Leute, die wo zu Hause gesessen sind vom YouTube, die haben Kommentare reinschreiben können und ich habe das dann live während der Sendung die Leute gefragt.
0: Ach so.
1: Das war halt auch ganz spannend, weil ich habe dann immer das so offen gehalten und habe, ja, wenn jemand noch eine Frage da draußen hat, im Äther sozusagen, bitte schreib's mir die Frage rein. Und dann habe ich die Frage weitergestellt. Das System ist dann sogar weitergegangen. 2022 waren zum Beispiel die Bürgermeisterwahlen in Tirol.
0: Ja.
1: Und da habe ich sogar dann eine Sendung auch einmal, obwohl ich Politik normal außen vor lasse, aber dann bin ich sogar damals gefragt worden, ob ich eine Sendung machen würde mit den Bürgermeisterkandidaten. Und die waren dann auch im Rahmen von meiner Sendung, habe ich die dann alle gehabt und die Leute von draußen haben per Chat die Fragen stellen können. Das heißt, ich habe mir nicht eine Frage vorbereitet,
0: Ja.
1: alles ist draußen gekommen an Fragen und die habe ich dann während der Sendung gestellt. Das war sozusagen der Beginn und jetzt ist halt das neuere Format sind diese Art Talks, die wo ich aber aufzeichne und nicht mehr live aussende. Es ist zwar live vor Publikum, aber das Aussenden mache ich dann danach, damit man einfach einen gewissen Qualitätsvorsprung noch wiederum hat, weil man kann das dann doch einfach nochmal besser abmischen und wenn was passiert ist mittendrin, kann man das rausschneiden und so weiter. Und also die Aussendung ist dann, der Podcast ist dann in einer höheren Qualität, aber es hat immer den Anspruch, es muss vor Publikum passieren bei mir.
0: Ja, das ist schön.
1: Ja, was haben wir momentan noch? Soll man, weil du Outreach erwähnt hast oder sowas, soll man mal was Solomäßiges?
0: Ja.
1: Die Leute hören lassen.
0: Könnte man machen, ja.
1: Könnte man machen. Oder also entweder von letzten Jahr Outreach, wo du Fotos gemacht hast, oder vom heurigen Jahr in der Villa Schindler habe ich auch ein sehr spannendes Konzert gehabt. Ein Solokonzert auch mit meinem neuesten Setup. Es ist ja immer so, man entwickelt sein musikalisches Umfeld ja und seine Sounds. Vielleicht, wenn es für dich okay ist, dann würde ich fast lieber Villa Schindler.
0: Ja, ist mir recht.
1: 2026, das ist erst 1,5 Monate alt.
0: Ja.
1: Spielen wir das einmal kurz.
0: Okay.

0: Ja, Harry, jetzt geht's eh langsam am Ende zu. Vielleicht magst du noch deine Webseite ansagen, wo man deine Projekte verfolgen kann und auch Termine und so.
1: Ja, genau. Also meine Webseite wäre Kunst, dann die Zahl 4 und live, aber wie das Leben, nicht wie der Moment, also mit F und nicht mit V.
0: Ja.
1: kunstvorlife.net. Das wäre, da findet man eigentlich alle Projekte, alle Termine, was noch in Zukunft anstehen und rückwirkend, was alles war.
0: Ja, da sind wir eigentlich auch schon am Schluss. Sie hörten Divertimento im Freirad Innsbruck. Am Mikrofon und an den Reglern war Gottfried Zimbrigger. Zu Gast im Studio war heute der Multimedia-Performance-Künstler Harry Trirndl. Ich hoffe, die Sendung hat Ihnen gefallen und ich freue mich, wenn ich Sie im Freirad Innsbruck wieder begrüßen kann. Sei es bei All That Jazz am ersten Montag im Monat um 21 Uhr oder bei Divertimento am dritten Montag im Monat um 21 Uhr. Wiederholt werden die Sendungen immer am folgenden Montag um 9 Uhr Vormittag. Außerdem können Sie die meisten Sendungen im Archiv der Freien Radios auf cba.media auch nachhören. Feedback oder Anfragen zur Sendung per E-Mail an radio@dix.at. Das ist Dora Ida Gustav Siegfried.at oder wir@freirad.at. Ja, Harry, danke für den Besuch im Studio.
1: Gottfried, ich sag vielen Dank.
0: Und zum Abschluss hören wir jetzt noch Weston und Trendle.
1: Ja, genau, das ist der Grand Calvin Weston von Amerika sozusagen. Ein cooles Projekt, was sich ergeben hat über Jamaladeen Takuma und so weiter. Ornette Coleman, ein Haufen Jazzer. Also für dich noch was zum Schluss.
0: Da danke ich sehr. Das Stück heißt To Be a Part of a Cake.
1: Ganz genau. Viel Spaß.
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